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0: Das ist neu auf Antenne Steiermark. Felix Jähn und Oma Rüdberry. 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

0: Das Steiermark-Wetter
1: bringt uns auch heute wieder einen Backofen Steiermark. Schönen guten Morgen am Freitag. 30 bis 36, 37 Grad heute maximal. Und so wie in den letzten Tagen an den Nachmittagen Wärmegewittergefahr, vor allem in der Obersteiermark. Und so geht es auch das ganze Wochenende weiter. Samstag und Sonntag 30 bis 36 Grad maximal und Wärmegewittergefahr. Es ist 5 vor 6. Stimmt nicht, Entschuldigung, es ist erst 5 vor 5.
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2: Mit Melanie Wenig, guten Morgen. Auf der Schisslingalm in Afflens gibt es Gerüchte über einen möglichen Bärenriss. Ein totes Kalb wurde mit gebrochenen Rippen gefunden. Ob tatsächlich ein Bär dahinter steckt, das ist nicht restlos geklärt. Eine DNA-Untersuchung war wegen des bereits stark verwesten Tieres leider nicht mehr möglich.
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2: Das bisher stärkste Reisewochenende steht uns in Österreich bevor. Für knapp 30 Millionen Menschen in unserem Nachbarland Deutschland heißt es an diesem Wochenende endlich Sommerferien. Dementsprechend wird es sich auf den Hauptreiserouten Richtung Süden abspielen. Dazu kommt morgen die Sperre der Fernpassstrecke in Tirol. Und in Salzburg auf der A10 wird es versuchsweise Auf- und Abfahrtssperren geben, um Ausweichverkehr zu verhindern, sagt uns die ASFINAG. Und mit einer Karte, auf der alle Länder Afrikas falsch beschriftet waren, hat das US-Außenministerium für Aufregung gesorgt. Die Karte hat bei einer internationalen Konferenz in Rio de Janeiro für Verwunderung gesorgt. Das Außenministerium übernimmt volle Verantwortung und erklärt, ein Teammitglied hätte die Afrika-Karte vor dem Event hastig bearbeitet. Die Nachrichtenagentur Reuters sagt, ein Wasserzeichen deutet darauf hin, dass sie mit dem KI-Anbieter OpenAI erstellt wurde. Und Fußball zum Auftakt der Bundesliga hat der LASK heute mit dem GAK Besuch aus der Steiermark. Die Linzer wollen wie im Cupspiel zuletzt gegen die Steirer vom SC Kalsdorf erneut abliefern. Der GAK wird es dem LASK so schwer wie möglich machen, glaubt Teamchef Didi Kübauer.
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1: Um 3 vor 5, Chrissy.
3: Reges Verkehrsaufkommen schon auf den Straßen, aber keine großen Probleme. 0316 80 90 80 kommt gut an.
1: Guten Morgen und rein in den Freitag mit den Antenne Steiermark Muntermachern Chrissy Klug und Thomas Axmann.
3: Guten Morgen, hallo.
1: Beim Sommerplus um kurz nach 7. Oh, das passt gut. Kaffee Vollautomat.
3: Ui, fein, fein.
1: Vom Medemarkt zu Eisberg. Ich sehe jetzt nur ein Foto auf Antenne.at, aber

0: Wunderschönen guten Morgen, gleich 11:05. Kurzer Blick zu euch auf die Straßen und da läuft's störungsfrei, Gott sei Dank.
1: Das Antenne Steiermark-Wetter bietet euch heute wieder Sonne und jetzt fast schon unerträgliche Hitze. Heute 31 bis 37 Grad und auch das Wochenende wird nicht viel kühler.
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0: Knapp 20 Grad gerade zum Aufstehen in der Landeshauptstadt. So viel weniger sind sie Mariazell auch nicht, 17 Grad. Wie weit geht's rauf heute? 31 bis 37. Am Nachmittag Wärmegewittergefahr. So bleibt es übrigens auch das ganze Wochenende. Guten Morgen am Freitag in 5 Minuten halb 6.
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2: Mit Sophie Weinhandl. Schönen guten Morgen. Der Bundesverband Elektromobilität Österreich warnt vor höheren Kosten beim Laden von E-Autos. Grund ist eine geplante neue Netztarifstruktur der E-Control. Vor allem öffentliche Ladestationen könnten dadurch deutlich teurer werden oder sogar wegfallen. Besonders betroffen wären da Menschen, die keine eigene Lademöglichkeit zu Hause haben. In Mariazell ist gestern ein schwerer Unfall passiert. Am Nachmittag war ein Pensionist mit Beifahrerin auf der B20 in Richtung Kapfenberg unterwegs. Er dürfte die Kontrolle über sein Auto verloren haben, ist auf die Gegenfahrbahn gekommen und mit der Leitplanke kollidiert. Das Fahrzeug hat sich überschlagen und ist dann mit einem entgegenkommenden Auto zusammengekracht. Alle drei Insassen sind schwer verletzt ins Krankenhaus gekommen.
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2: Der US-amerikanische Friedensrat hat laut Präsident Trump einen Deal zur vollständigen Entwaffnung der islamistischen Terrororganisation Hamas im Gazastreifen erreicht. Im Gegenzug soll Israel seine Truppen abziehen. Die Hamas will ihre Waffen nicht an Israel geben, sondern unter internationale Aufsicht stellen. Israel verlangt allerdings eine vollständige Entmilitarisierung des Gebiets.
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0: Guten Morgen in 3 Minuten, halb 6. Grüß
3: Sie. A2 Südautobahn Richtung Wien, da ist ein Fahrstreifen gesperrt, deshalb gibt es Stau zwischen Packsattel und Modriach. Aktueller Zeitverlust 10 Minuten. Außerdem staut es da auch nach der Nachtsperre des Tunnels. 0316 80 90 80. Gute und sichere Fahrt.
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Freitag, der 31. Endlich hat das Leben für viele Männer, vor allem für viele Männer, wieder einen Sinn. Die Fußball-Bundesliga geht endlich los. Guten Morgen, hier ist Antenne Steiermark um 6:03. Der GAK trifft auswärts auf den amtierenden Meister LASK. Morgen geht's für Hartberg in

0: Salzburg, Lossendorfer Sturm startet in Tirol mit einem Auswärtsspiel. Mit dabei dann auch Neoblecki Jürgen Heil, der übrigens seit Jahren einen eigenen persönlichen Hooligan hat. Die Mama.
1: Weil die habe ich am Anfang von meiner Karriere aufgekehrt im Stadion und dann habe ich zu ihr gesagt, so, weil in Happe jetzt noch nicht so viel Leute waren in der Regionalliga, zweiten Liga. Du, wenn ich die Namen höre, dann kommst du nicht mehr, weil mir das so peinlich war. aber ja.
2: Aber die Mama darf noch ins Stadion.
1: Die Mama darf ins Stadion, aber mittlerweile, glaube ich, nimmt so ein paar Nerventropfen vor jedem Spiel.
0: Alles klar. Jürgen Heil im Gespräch mit Antenne Steiermark Sportreporter Markus Terrant. 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

0: alles aufreißen, bevor es wieder heiß wird. Guten Morgen, Antenne Steiermark hier am Hitzefreitag. 31 bis 37 Grad maximal. Am Nachmittag wieder so wie die letzten Tage Wärmegewittergefahr, vor allem in der Obersteiermark. Wie schaut es denn momentan auf den Straßen aus? 5.40 Uhr, Chrissy.
1: Sehr gut, 0316 80 90 80. Das ist die Nummer zu uns in die Verkehrsredaktion, falls ihr Infos habt. Dankeschön.
0: Gute Fahrt.
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0: in 12 Minuten, 6 Uhr am Freitag. We can do better. Rein ins nächste Hitze-Schwitze-Wochenende. Hier ist Antenne Steiermark. Guten Morgen.
1: Hallo, ich bin die Marianne.
2: Ich bin die Corinna.
1: Wir kommen aus Judenburg
2: und wir trotzen der Hitze und machen trotzdem Sport.
1: Wir gehen Radl fahren, Eis essen, trinken viel Wasser und an alle, die unter der Hitzewelle leiden, haltet's durch.
0: Ja, und Radl fahren vielleicht nicht in der größten Hitze am Nachmittag.

0: Der Freitag wird heiß, 31 bis 37 Grad heute maximal. Am Nachmittag Wärmegewittergefahr, so die letzten Tage. Und das ganze Wochenende geht gleich weiter, 30 bis 36 Grad am Samstag und am Sonntag. Guten Morgen, wir wünschen euch einen erfolgreichen Arbeitstag. In 5 Minuten ist es 6.
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2: Mit Sophie Weinhandl. Schönen guten Morgen. Ein 22-Jähriger soll im Pölstal im Bezirk Murtal eine Reinigungskraft bestohlen haben. Die 45-Jährige hat gerade in einem Gasthaus geputzt. Der 22-Jährige Rumäne hat sie nach der Toilette gefragt und dann in einem unbeobachteten Moment Bargeld aus ihrer Geldtasche am Tresen gestohlen. Der 22-Jährige ist mit zwei anderen rumänischen Staatsbürgern davongefahren. Sie konnten von der Polizei gestoppt werden, da hat der Mann dann alles gestanden. Weitere Ermittlungen haben ergeben, dass er und ein weiterer Tatverdächtiger auch in einem Seniorenheim gestohlen haben, außerdem mehrere Diebstähle in Deutschland begangen haben könnten.
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2: Das bisher stärkste Reisewochenende steht uns in Österreich bevor. Für knapp 30 Millionen Menschen in unserem Nachbarland Deutschland heißt es an diesem Wochenende endlich Sommerferien. Dementsprechend wird es sich auf den Hauptreiserouten Richtung Süden abspielen. Dazu kommt morgen die Sperre der Fernpassstrecke in Tirol. Der US-amerikanische Friedensrat hat laut Präsident Trump einen Deal zur vollständigen Entwaffnung der islamistischen Terrororganisation Hamas im Gazastreifen erreicht. Im Gegenzug soll Israel seine Truppen abziehen. Die Hamas will ihre Waffen nicht an Israel geben, sondern unter internationale Aufsicht stellen. Israel verlangt allerdings eine vollständige Entmilitarisierung des Gebiets. Der Streit zwischen FIFA und UEFA geht in die nächste Runde. 55 Mitglieder der Europäischen Fußballunion drohen dem Weltverband geschlossen mit einem WM-Boykott bei Männern und Frauen. Sollte FIFA-Boss Infantino den Plan durchziehen, Anteile der WM an private Investoren zu übertragen. Auch der ÖFB steht felsenfest dahinter.
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0: Um 6:03 mit Chrissy.
3: Da ist schon ein Straßenchecker mit uns unterwegs. Guten Morgen.
4: Guten Morgen, Pascal spricht. Wie der Blitz für euch?
3: Was? Jetzt schon?
4: Jetzt schon, ja.
3: Okay.
4: Und zwar in der Ortseinfahrt bei Gleichenberg bei der Firma Mandelbauer wird geblitzt.
3: Super, danke dir, Pascal.
0: Und schönen Start in den Freitag. Hier sind die Antenne Steiermark Muntermacher Chrissy Klug und Thomas Axmann.
3: Guten Morgen.
0: Was macht ihr am Wochenende? Geht es irgendwo hin auf ein Fest, auf eine Veranstaltung, Feuerwehrfest, ganz egal. Sagt uns gleich Bescheid unter 0316 80 90 80. Wir machen eure Veranstaltung gerne ein bisschen größer.

0: Wenn man durch die Wahnsinnshitze und vielleicht durch zu wenig Trinken schon ein bisschen weg Kopfweh bekommt. So heiß wird es auch heute wieder. Guten Morgen, Antenne Steiermark am Hitzefreitag. 31 bis 37 Grad. Wir kratzen am 40er am Thermometer. Wer bitte geht da freiwillig noch in die Sauna?
1: Natürlich, die denken alle, ich bin verrückt. Ja, weil wer geht bitte jetzt bei der größten Hitzewelle des Jahres in die Sauna? Aber das hat tatsächlich Vorteile, wie wir schon gehört haben, weil wenn es draußen ja, 40 Grad hat und in der Sauna 90 Grad, dann kommen dir plötzlich die 40 Grad draußen ja richtig kalt vor.
0: Katrin sitzt aber nicht nur drin, sie arbeitet in der Hitze-Schwitze-Sauna noch. Katrin macht an diesem Wochenende bei der Sauna-Staatsmeisterschaft in der Auster in Graz mit. Ganz oben, wo es am heißesten ist, sitzen ja an diesem Wochenende wahrscheinlich nur Asphaltierer und Dachdecker, weil sonst sind die knapp 100 Grad überhaupt nicht zum Aushalten, oder?
1: Ja, ich meine, das war früher so die richtige Saunaschule, ja, wo man gesagt hat, na, nur man ist ein richtig guter Saunierer, wenn man ganz in der letzten Reihe oben sitzt und grimmig reinschaut. Die gibt es heute auch noch, die dann tatsächlich da nach unten landen, aber ich sage immer bitte, also man kann jederzeit rausgehen, man kann sich auch umsetzen und man muss sich ja selber nichts mehr beweisen. Ja? Also bevor ich umkippe, bitte rausgehen oder einfach am Platz in der Eskimo-Lounge wählen oder halt in der ersten Reihe.
0: Heute Morgen, übermorgen, ich meine, es ist ja draußen lauschig warm, drinnen ist natürlich noch heißer bei der Sauna-Staatsmeisterschaft. Über 20 Teilnehmerinnen und Teilnehmer gießen auf mit Duft und Musik. Den Duft braucht sie selber, die Musik hätten wir auch. Hier ist Antenne Steiermark um 6 nach 6. 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
0: Man in Black, Will Smith. Für euren Start in diesen Arbeitstag. 8 Minuten nach 6. Guten Morgen.

0: Waldbrand nur in Spanien und Frankreich? Nein, leider auch bei uns an der Grenze. In welchem steirischen Grenzgebiet momentan ein Waldbrand lodert und wie groß die Fläche ist, hört ihr im Info-Update in einer Viertelstunde um 6.25 Uhr hier auf Antenne Steiermark. Heiß bleibt's, deswegen kein offenes Feuer auf freier Fläche. Heute 31 bis 37 Grad und auch am Wochenende 30 bis 36 Grad. 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
1: Kontrolliert wird in Bad Gleichenberg bei der Ortseinfahrt bei der Firma Mandelbauer. Alle Staus, alle Blitzer jederzeit bei uns im Web und auch in der App.
0: Kommt gut in die Firma.
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0: 10:30. Guten Morgen auf Antenne Steiermark. Dieses Wochenende jaulen wir den schon wieder leicht abnehmenden Vollmond gemeinsam mit den Wölfen an. Wir feiern mit Rittern auf der Burg und mit ein paar Kulimus feiern wir auch. So viele Festl und so viele tolle Veranstaltungen in unserem Bundesland, Chrissy.
1: Heute ab 17.30 Uhr, Vollmondnacht auf der Riggersburg, ist ein richtig cooles Mittelalterfest für Groß und Klein mit Rittern, Live-Musik und Hexengulasch. Und auch im Tierpark Herberstein wird der Vollmond angejault. Feiern beim Vollmondfest mit Wolf und Co. Morgen Samstag ab 18 Uhr.
0: Und am Samstag ist Kulimu-Fest am Dorfplatz in Weißenbach bei Haus von der Freiwilligen Feuerwehr. Obmann Markus Huber, was ist denn das genau? Erklär mal.
2: Die coolste Nacht des Jahres.
0: Ja, ist es also. Ja, stimmt. Ey, ja.
2: Nachmittag haben wir als Rahmenprogramm also ein Bremswagenchen.
0: Was ist denn das?
2: Ja. Das ist mit Kleinsteurer, der Oldtimer-Traktoren, sollte man sagen. Und der hat hinten einen Wagen, der was sich verloren dann einbremst. Und dann wird die Meter gemessen, wie weit er fährt, wie weit er den Bremswagen ziehen kann.
0: Okay.
2: Eigentlich ein Muss zum dabei sein.
0: Was passiert danach?
2: Danach haben wir die coolste Nacht. Dann haben wir das Kulimu-Fest. Mit DJ, mit Live-Musik im Zelt, mit 8 verschiedenen Bahnen. Das Ganze ist alles heraus und im Stall drinnen und der Zelt.
0: Ja.
2: Aber die Disco selber ist Freiluft.
0: Ja, und das Wetter passt ja perfekt, bitte. Da kann ja nichts passieren.
2: Schauen wir mal.
0: Ja. Also, das Wetter wird nichts machen, was bei euch passiert, das werden wir dann danach sehen.
2: Okay.
0: Ja, super, dass wir telefoniert haben. Wir wünschen euch viel Spaß bei der Veranstaltung. Toi, toi, toi und ganz liebe Grüße nach Weißenbach.
2: Ja, danke.
0: Bitte.
1: Danke. Ciao.
0: Grüß euch. Ciao. Wenn ihr auch eine Veranstaltung am Wochenende habt, wo ihr sagt, hey, das gehört dringend bei den Antenne Steiermark Muntermachern auf Sendung, dann sagt uns Bescheid unter 0316 80 90 80.

0: Jetzt schon knapp unter 20 Grad, rauf geht's heute auf 31 bis 37 Grad maximal. Große Hitze auch am Wochenende. Es wird nicht viel kühler, bis zu 36 Grad an Samstag und Sonntag. An den Nachmittagen Wärmegewitter gefahren. Es ist 6.25 Uhr, guten Morgen.
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2: Mit Sophie Weinhandl. Schönen guten Morgen. Der 63-jährige Autolenker, der Mittwochnachmittag bei einem Frontalunfall auf der Murtalstraße in Teufenbach-Katsch lebensgefährlich verletzt worden ist, hat den Unfall nicht überlebt. Er ist gestern im LKH Klagenfurt gestorben, wie die Polizei mitteilt. Der Mann war mit dem Auto auf die Gegenfahrbahn gekommen und ist mit dem Auto einer 61-Jährigen kollidiert. Die Frau wurde leicht, ihre 90-jährige Beifahrerin schwer verletzt. Ein Waldbrand wütet aktuell im steirischen Grenzgebiet. Das Feuer ist in Oberösterreich in der Gemeinde Weiher ausgebrochen, die direkt an das steirische St. Gallen grenzt. Deshalb sind auch 4 Feuerwehren aus der Steiermark im Löscheinsatz. Insgesamt brennen schon 5000 Quadratmeter Wald. Gestern Abend sind mehrere Löschhubschrauber angefordert worden. Aus der Luft soll verhindert werden, dass sich das Feuer weiter ausbreitet.
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2: Das nächste KI-Modell, das ungefragt Firmen gehackt hat. Laut dem Entwickler Anthropic ist das KI-Modell Claude bei Testläufen unbemerkt in Computersysteme von 3 Unternehmen eingedrungen. Einen ähnlichen Vorfall hat es vor kurzem auch bei OpenAI gegeben. Eine der KI hat sich dabei Zugriff auf eine Datenbank verschafft. Eine andere hat eine Schadsoftware im Netz platziert.
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0: Gleich 6:55. Grüß Sie.
3: 2 Blitzer haben wir schon. Es werden wahrscheinlich noch mehr werden bei dem Wetter. Bad Gleichenberg wird kontrolliert bei der Ortseinfahrt bei der Firma Mandelbauer. Und in Wildon im 30er 0316 80 90 80.
0: Gute Fahrt.
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0: Kaufen wir den Kindern so einen Aufstellpool? Weil sie fragen seit Jahren, sie hätten sowas so gerne im Garten. Oder gönnen wir uns so einen Kaffee-Vollautomaten? Im Wasser, sie hätten so erfreut beim Planschen können.
1: Ja,
0: auf der anderen Seite, in die Kaffeemaschine muss weniger Wasser rein.
2: Entscheidung gefallen. 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
4: 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Ja, das hätte ich sehr gerne.
1: Ja, super.
4: Dann bitte Antenne Steiermark in einer halben Stunde um kurz nach sieben und dann gehört das schon euch. Es ist 6.37 Uhr.

0: Heiß wird es heute am Freitag, 31 bis 37 Grad und auch am Wochenende bleibt uns die Hitze in der Steiermark erhalten. Guten Morgen um gleich 19 Minuten vor 7, wie es auf den Straßen ausschaut, weiß Chrissy.
1: Da gibt es ein kleines Problem auf der A2 Südautobahn Richtung Wien, ein defekter LKW ragt da in die erste Fahrspur zwischen Unterbremstetten und dem Knoten Graz West. Und geblitzt wird in Wildon im 30er 0316 80 90 80.
0: Gute Fahrt!
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0: Fußball-Bundesliga-Start bei dieser Hitze an diesem Wochenende. Und das Wetter bringt heuer auch eine Änderung für euch als Fans. Was genau erzählt euch Bundesliga-Vorstand David Reisenauer im Antenne Steiermark-Interview?
1: Es gibt künftig ein fixes Freitagabendspiel und über die gesamte Saison hinweg ein Samstagabendspiel. In den ersten 5 Runden wird aufgrund der sommerlichen Temperaturen außerdem auch am Sonntag ein Spiel am Abend ausgetragen.
0: Mhm. Und auch wenn bei der WM vieles eigenartig war, ein paar Ideen sind bei uns gleich übernommen worden.
1: Tormänner müssen schneller ausschießen, Einwürfe und Wechsel müssen zügiger erfolgen und behandelte Spieler müssen nach einer Verletzung eine Minute außerhalb des Spielfelds bleiben. Ziel ist es, den Ball so schnell wie möglich wieder ins Spiel zu bringen und den Spielfluss weiter zu verbessern.
0: Was bleibt gleich? 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

0: Es geht noch heißer, heute 31 bis 37 Grad. Wärmegewittergefahr am Nachmittag, so wie die letzten Tage. Und auch das Wochenende, Samstag und Sonntag, bleibt brütend heiß in der ganzen Steiermark. 30 bis 36 Grad und die Wärmegewittergefahr an den Nachmittagen, die bleibt auch. Es ist 6.55 Uhr.
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2: Mit Sophie Weinhandl. Schönen guten Morgen. Auf der Schießlingalm in Afflens gibt es Gerüchte über einen möglichen Bärenriss. Ein totes Kalb wurde mit gebrochenen Rippen gefunden. Die Verletzungen würden zu einem Bärenangriff passen, berichtet die Kleine Zeitung. Eine DNA-Untersuchung war wegen des bereits stark verwesten Tieres nicht mehr möglich. Der wahrscheinlich letzte Bärenbesuch im Hochschwabgebiet war 2012. Auch die slowenischen Braunbären, die in den 80ern und 90ern im Hochschwabgebiet freigelassen wurden, und ihre Nachkommen gibt es nicht mehr.
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2: Viel Geduld braucht es an diesem Wochenende auf den Straßen. Das bisher stärkste Reisewochenende steht uns bevor. Knapp 30 Millionen Menschen in Deutschland starten nämlich in die Sommerferien. Dementsprechend voll wird's auf den Hauptreiserouten Richtung Süden, vor allem an den Grenzen. Dazu kommt morgen die Sperre der Fernpassstrecke in Tirol. Der Arbö rät, am besten heute oder Sonntag loszufahren. Tausende Migranten sind in den vergangenen Tagen in die spanische Nordafrika-Exklave Ceuta gekommen. Die Regierung in Madrid schickt jetzt das Militär hin. Auf Videos ist zu sehen, wie Migranten mit Schwimmreifen übers Meer gekommen sind oder Tore im Grenzzaun durchbrochen haben. Der Regierungschef von Ceuta will, dass Madrid den Notstand ausruft. Die Aufnahmezentren seien überfüllt. Und weiter geht's für Austria Wien in der Fußball-Conference-League-Quali. Die Wiener sind gestern mit einem 3:1 Heimsieg gegen Liepāja und einem Gesamtscore von 5:1 in die dritte Runde aufgestiegen. Nächste Woche wartet Beitar Jerusalem. Heute startet übrigens auch die Fußball-Bundesliga in die neue Saison. Titelverteidiger LASK empfängt zu Hause den GAK. Anpfiff ist um 19.30 Uhr.
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0: Es ist 6:53. Grüße.
3: A2 Südautobahn Richtung Wien. Da steht ein defekter LKW zwischen Unterbremstetten und dem Knoten Graz West. Und ihr werdet kontrolliert in Wildon im 30er. Für weitere Infos unsere Nummer 0316 80 90 80.
0: Gute Fahrt.
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0: Wer will Mr. Oberarm 2026 im Freibad werden heuer? Bitte schön, fahrt's nach Fohnsdorf und helft's den beiden Mädels. Ein großer Bizeps ist garantiert.
5: Also ich bin die Claudia.
6: Ich bin die Monika aus der Arena bei der Bäckerei Madenberger.
5: Jetzt in der heißen Zeit kommen die Leute sehr gern zu uns, trinken gern Holunder gespritzt.
6: Oder essen einen großen Eisbecher für den Durst oder Zitronen mit der frisch gepressten Zitrone. Und jetzt in der Zeit kommen wir halt vom Zitronenpressen fast nicht aus. Da hat man schon bald eine eigene Angestellte dafür.
0: Ab wie vielen Zitronenhälften brennt der Oberarm? Ab 10 wahrscheinlich. Kühlen Kopf bewahren. Guten Morgen am Freitag. Stay.

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0: Was gibt's vom Mediamarkt für euch? 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
2: Der Gerät wird nie müde, der Gerät schläft nie ein. 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
3: 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Und jetzt, ja, wer hätte denn gern diesen Philips-Vollautomaten? Die Anna Safarik aus Gamlitz hat unsere den Namen geschickt. Anna Safarik aus Gamlitz.
0: 0720 27 4 mal die 1. Das ist die Telefonnummer für dich, liebe Anna. 0720 27 4 mal die 1. Meldest du dich innerhalb der nächsten 10 Minuten, gehört der Vollautomat dir. Wenn die Anna sich übrigens nicht meldet, ziehen wir gleich nochmal und dann ist es eure Chance.
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0: 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Es ist sechs nach sieben.

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23: Es ist 15 nach 7.
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0: Hanna, schönen guten Morgen zu dir nach Gamlitz. Welche Kaffeemaschine steht bei euch in der Küche?
1: Der Wahl einen Nespresso.
0: Und die tauschen wir jetzt sehr, sehr gerne gegen den 900-Euro Kaffeevollautomaten vom Philips vom Mediamarkt Salzburg.
1: Ja, sehr gerne.
0: Sehr gerne. Du hast dich innerhalb von 10 Minuten nach deinem Aufruf gemeldet. Somit gehört das Antenne Steiermark Sommer Plus heute dir. Herzlichen Glückwunsch.
1: Vielen, vielen Dank. Danke.
0: Bitte gerne. Was macht sie oder was machst du an diesem heißen Wochenende?
1: Wir fahren nach Italien.
2: Oh, schön.
0: Schönen Urlaub. Wie weit runter geht's?
1: Nach Lignano.
0: Ah, herrlich.
2: Mein.
0: Viel Spaß, genau. Viel Spaß beim Baden, viel Spaß beim Einkaufen und kommt gesund wieder heim.
1: Danke, machen wir. Super, danke.
0: Vierte Baba.
1: Tschüss.
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0: Nächste Woche übrigens, jeden Morgen um 7:15, euer Sommer Plus. Schaut mal auf Antenne.at und sagt uns Bescheid, was ihr haben wollt. Was ganz lustig ist.
2: Was denn?
0: Ich habe erst gestern in der Früh auf Google Maps bin ich in Lignano die Einkaufsstraße, die Via Udine, entlang spaziert mit Street View und habe gedacht, nah, da war ich ja so lange nicht mehr. Das bringt mich voll down.
2: Schon, gell?
0: Anna,
2: essen, ein bisschen shoppen.
0: Wir sind gerade ein bisschen neidisch auf dich.
2: Ja,
0: Lignano-Urlaub.

0: Abendthermometer geht es heute rauf auf 31 bis 37 Grad. Wärmegewittergefahr am Nachmittag und das Wochenende bleibt auch sommerlich heiß bei 30 bis 36 Grad.
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0: Guten Morgen am Freitag, es ist 7.25 Uhr.
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3: Mit Sophie Weinhandl. Schönen guten Morgen. Grazer Forscher wollen Krebszellen so genau untersuchen wie noch nie. Mit Lasertechnologie und Gold-Nanopartikeln sollen im Körper ausgebreitete Tumorzellen analysiert und ihre Eigenschaften erfasst werden. Diese Infos könnten personalisierte Krebstherapien ermöglichen. Ein Prototyp der Technologie soll in 1,5 Jahren fertig sein. Dafür gibt es 500.000 Euro Forschungsförderung. In Mariazell ist gestern ein schwerer Unfall passiert. Am Nachmittag war ein Pensionist mit Beifahrerin auf der B20 in Richtung Kapfenberg unterwegs. Er dürfte die Kontrolle über sein Auto verloren haben, ist auf die Gegenfahrbahn gekommen und mit der Leitplanke kollidiert. Das Fahrzeug hat sich überschlagen und ist dann mit einem entgegenkommenden Auto zusammengekracht. Alle 3 Insassen sind schwer verletzt ins Krankenhaus gekommen.
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3: In Osttirol in Matrei haben die Feuerwehren gestern wieder einen Waldbrand bekämpft. Am Abend konnte Brand ausgegeben werden. Der Brand hat sich auf 100 Quadratmeter ausgebreitet. Im steilen, felsigen Gelände war das Löschen schwierig. Außerdem war das Löschwasser knapp. Landwirte haben mit Wasserlieferungen geholfen.
0: 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Aus der Antenne Steiermark Verkehrsredaktion gibt's
4: gute Nachrichten. Es läuft störungsfrei.
0: Und deswegen gleich zu euren Hits.
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0: 7.33 Uhr. Guten Morgen wünschen euch die Antenne Steiermark Muntermacher, Chrissy Klug und Thomas Axmann.
1: Guten Morgen.
0: Es ist Freitag, der 31. Juli. Geld ist am Konto. Da sitzt die Brieftasche ein bisschen lockerer. Das passt gut, weil auch wenn es jetzt an den Tagen heiß ist, es ist am Abend ein bisschen kühler und dann freut man sich, mit Freunden zu treffen und irgendwo ein Festl zu besuchen oder eine Veranstaltung zu besuchen, Chrissy.
1: Ab heute ist das ganze Wochenende über Strandfest in Burgau mit Feuerwerk und Vergnügungspark.
0: Geil.
1: Und am Sonntag feiern wir zum Beispiel beim steirischen Rindfleischfest in Fischbach mit Schmankerln von den Weizer Bäuerinnen.
0: Ein weiteres Schmankerl liefert uns Philipp aus Auersbach. Hey, guten Morgen. Was ist los?
2: Und zwar morgen findet bei uns in Auersbach, also am Sportplatz in Wetzelsdorf, unser legendärer Gaudi-Zehnkampf statt. Veranstaltet von der Feuerwehr Auersbach. Mhm. Beginn ist um 12.30 Uhr. Ablauf ist einfach so. Es sind Vierergruppenweise, treten dazu 10 Gaudi-Spielen an. Es gibt 3 Wertungen, allgemeine Wertung, Damenwertung und eine Kinderwertung. Und jeder Teilnehmer, sag ich mal, gewinnt einen 3.
0: Ja, großartig. Cool. Viel Spaß beim Zehnkampf. Das ist sicher die volle Gaudi. Aber beim Zuschauen, bitte geht's dorthin und schaut euch das an. Und so ein bisschen Werbung für euch und euer Feuerwehrfest kann ja nicht schaden, ne?
2: Ja, nein, auf jeden Fall. Dass wir wieder ein bisschen Ausrüstung kaufen können. Und finde ich voll krass, dass ihr das macht. Vielen Dank.
0: Sehr, sehr gerne. Und euch allen da draußen, die wochenlang an den Feuerwehrfesteln und Veranstaltungen düfteln, planen,
1: ja,
0: dass die WCs, die mobilen alle da sind, dass die Absperrgitter da sind, dass eine Security da ist, dass der DJ gebucht ist. Wir wissen, es ist viel Arbeit. Danke, dass ihr das macht.

0: 31 bis 37 Grad heute ist nicht zu unterschätzen. Vor allem, wenn es richtig drückt und schwül draußen ist. Guten Morgen, hier ist Antenne Steiermark um 8 nach halb 8. Ein bisschen Abkühlung könnt ihr euch zum Beispiel in den Kirchen gönnen. Weil das ist schon mal schön kühl. Und dann hat die Antenne Steiermark Hitzeredaktion noch einen tollen Tipp für euch.
1: Sich in der Kühlabteilung des Supermarkts einnisten.
2: Kann man Ihnen vielleicht helfen?
3: Was würden Sie empfehlen? Ich schwanke ein bisschen zwischen Pizza Margarita, Pizza Cardinale, Scholle gebacken.
2: Ja, okay, also das habe ich verstanden, aber...
3: Lärmknödel.
2: Sie stehen schon seit 47 Minuten da und brauchen wirklich keine Hilfe.
3: Vielleicht doch eine gefrorene Mango.
0: 47 Minuten ist vielleicht ein bisschen lang vom Kühlregal, aber ich verstehe es. Man bleibt da gern ein paar Sekunden länger stehen.
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0: Und Bellini, Samba de Janeiro.
5: Samba!

0: Liebe Grüße zu euch auf die A9 Pyrnautobahn Richtung Spielfeld. Bitte aufpassen, ein defektes Fahrzeug haben wir zwischen der Mautstelle Kleinalm und Übelbach. 0316 80 90 80. Kommt gut an.
1: Bei Sturm Graz steht in dieser neuen Bundesliga-Saison Jürgen Heil mit am Platz. Der ist ja vom TSV Hartberg gekommen. Und aus Hartberg hat er einen Hooligan mit nach Graz gebracht. Wen hört ihr in 6 Minuten hier auf Antenne Steiermark? Es ist 19 vor 8.
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0: Freitag, der 31. Endlich hat das Leben vor allem für viele Männer wieder einen Sinn. Die Fußball-Bundesliga geht endlich los. Guten Morgen um 12 vor 8 auf Antenne Steiermark. Der GRK trifft auswärts auf den amtierenden Meister LASK. Morgen geht's dann für Hartberg in Salzburg los. Und auch Sturm startet in Tirol mit einem Auswärtsspiel. Mit dabei dann auch Neoblecki Jürgen Heil. Der hat übrigens einen eigenen persönlichen Hooligan von Hartberg nach Graz mitgebracht. Die Mama!
1: Weil die habe ich am Anfang von meiner Karriere aufgekehrt im Stadion und dann habe ich jetzt, wie gesagt, so, weil in Hartberg jetzt noch nicht so viel Leute waren in der Regionalliga, zweiten Liga. Du, wenn ich die Namen höre, dann kommst du nicht mehr, weil mir das so peinlich war. Aber ja.
2: Aber die Mama darf noch ins Stadion?
1: Die Mama darf ins Stadion, aber mittlerweile, glaube ich, nimmt so ein paar Nerven getroffen vor jedem Spiel.
0: Ja, und man hört es nicht mehr, weil tausende andere Fans auch dabei sind. Der Jürgen hat dem Antenne Steiermark Sportreporter Markus Terrent noch viel andere Sachen erzählt. 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
1: Wir haben schon 16 Grad im Mürzzuschlag, 19 Grad in Hartberg und 21 Grad in Deutschlandsberg und fast überall in der Steiermark scheint gerade die Sonne. Das wird den ganzen Tag auch so bleiben. 31 bis 37 Grad erreichen wir heute maximal. Am Nachmittag steigt wieder die Wärmegewittergefahr und so bleibt es auch übers Wochenende. 30 bis 36 maximal an Samstag und Sonntag und an den Nachmittagen Quellwolkenbildung und Unwettergefahr. So, danke, jetzt habe ich es.
2: Bitte?
1: Was? Ja, komm, sei leise. Es ist 5 vor 8.
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4: Mit Sophie Weinhandl, guten Morgen. Der steirische Hitzepol war gestern Hartberg, exakt 36 Grad wurden gemessen. Auch heute gilt für die ganze Steiermark eine Hitzewarnung der Geosphere Austria. Besonders in den Städten ist die Belastung hoch. Um da für die Stadtplanung in Zukunft Erkenntnisse zu gewinnen, läuft in Graz seit gestern eine Hitzemessung. Ein Spezialflugzeug misst mit speziellen Sensoren die Hitzepole in der Stadt und erkennt besonders heiße Flächen.
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4: Wieder hat eine künstliche Intelligenz bei einem Test ungefragt Firmen gehackt. Diesmal das Modell Claude des US-Anbieters Anthropic. Zuvor hat es bereits einen ähnlichen Vorfall bei OpenAI gegeben. Und von einer KI-Aufsichtsbehörde fehlt in Österreich noch immer jede Spur, obwohl die Behörde laut EU-Gesetz schon im Sommer des Vorjahres hätte stehen müssen. Das kritisieren die Grünen. Durch KI könne man auch Leistungen in der Schule immer leichter vortäuschen, sagt der neue Chef der AHS-Lehrergewerkschaft Georg Stockinger. Er will deshalb einen stärkeren Fokus auf Leistung und öfter Tests vor Ort. Auch bei der Matura mahnt er mehr Leistungsorientierung ein. Dass die Jahresnote bei der mündlichen Prüfung mitzählt, will er wieder abschaffen. Schlusspunkt heute für die Welt-AIDS-Konferenz in Rio de Janeiro in Brasilien. Die Vereinten Nationen warnen vor Rückschritten im Kampf gegen die Krankheit. Grund dafür ist vor allem, dass die USA 3/4 der AIDS-Hilfen gestrichen haben. Es braucht vor allem günstigen Schutz vor HIV, fordert Ärzte ohne Grenzen. Im Vorjahr haben sich rund 1,2 Millionen Menschen mit HIV angesteckt, schätzt die UNO.
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1: Und wir, Antenne Steiermark, Montermacher, Chrissy Klug und Thomas Axmann, es ist 2 vor 8.
2: Wo sind Sie, die Straßendetektive? Wer hat was entdeckt? Unfallstau, Blitzer, bitte her damit. 0316 80 90 80. Dankeschön.
1: Und gute Fahrt hinein in den Freitag.

0: 4 nach 8, Antenne Steiermark hier am Hitzefreitag in der Früh. Achso, es ist heiß, achso, Entschuldigung.
1: Oh Gott, es ist so recht heiß. Ja, das heißt nicht mehr aus, es ist so heiß. Es ist, geht schon Richtung 40 Grad, das ist ja nicht so heiß.
2: 31 bis 37 Grad bringt der Map hoch.
0: Wer bitte geht denn da freiwillig noch in die Sauna? Das gibt's ja nicht.
3: Natürlich, die denken alle, ich bin verrückt. Ja, weil wer geht bitte jetzt bei der größten Hitzewelle des Jahres in die Sauna?
0: Ja.
3: Aber das hat tatsächlich Vorteile, wie wir schon gehört haben. Weil wenn es draußen ja, 40 Grad hat und in der Sauna 90 Grad, dann kommen dir plötzlich die 40 Grad draußen ja richtig kalt vor.
0: Ja, Katrin, gar nicht so eine blöde Idee. Hast du vollkommen recht. Die Katrin, die sitzt übrigens nicht nur drin in der Sauna, die arbeitet und schöpft und wachelt dort auch noch. Katrin macht an diesem Wochenende bei der

0: Sauna-Staatsmeisterschaft in der Auster in Graz mit. Ganz oben, wo die heißesten Plätze sind, in der dritten Reihe, da sitzen an diesen Wochen wahrscheinlich nur Asphaltierer und Dachdecker, die die Hitze gewohnt sind, weil sonst sind die knapp 100 Grad da ganz oben gar nicht zum Aushalten.
1: Ja, ich meine, das war früher so die richtige Saunaschule, ja, wo man gesagt hat, na, nur man ist ein richtig guter Saunierer, wenn man ganz in der letzten Reihe oben sitzt, ja, und direkt reinschaut. Die gibt es heute auch noch, die dann tatsächlich da nach unten landen, aber ich sage immer bitte, also man kann jederzeit rausgehen, man kann sich auch umsetzen und man muss sich ja selber nichts mehr beweisen. Okay, ja? Okay, okay. Also bevor ich umkippe, bitte rausgehen oder einfach am Platz in der Eskimo-Lounge wählen oder halt in der ersten Reihe.
0: Okay. Katrin hat ihr Konzept schon fix und fertig vorbereitet, welche Musik sie spielt, welche Düfte sie verwendet, und wir drücken ihr natürlich die Daumen, toi toi toi, für die Staatsmeisterschaft. Mit ihr sind weitere über 20 Wachtler und Wedler an diesem Wochenende in Austria Graz im Einsatz bei der Sauna-Staatsmeisterschaft. Draußen 40, drinnen 90. Euer der Fuchs. 6 nach 8.

0: Wird nicht schlechter. Justin Timberlake, Can't Stop This Feeling auf Antenne Steiermark. Und der nächste auch nicht. Nelly Furtado, Powerless. Euer nächster Hit hier auf Antenne Steiermark. Guten Morgen um 13 nach 8. Wie schaut es denn auf den Straßen aus, Chrissy?
1: Gemütlich, 0316 80 90 80. Aktuell keine großen Probleme. Gute Fahrt.
0: Das Freitagswetter alles andere als gemütlich. 31 bis hitzige 37 Grad.
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0: 19 nach 8. Freitag, der 31. Juli. Schönen guten Morgen auf Antenne Steiermark. Dieses Wochenende jaulen wir den schon wieder leicht abnehmenden Vollmond gemeinsam mit den Wölfen an. Wir feiern mit Rittern auf der Burg und mit ein paar Coolimulis. So viele tolle Festel in unserem Bundesland, Chrissy.
1: Heute ab 17.30 Uhr Vollmondnacht auf der Riegersburg ist ein richtig cooles Mittelalterfest für Groß und Klein. Mit Rittern, Live-Musik und Hexengulasch. Mhm. Auch im Tierpark Herberstein wird der Vollmond angejault. Feiern beim Vollmondfest mit Wolf und Co. Morgen Samstag ab 18 Uhr.
0: Und auch morgen Samstag Coolimulifest am Dorfplatz in Weißenbach bei Haus von der Freiwilligen Feuerwehr. Obmann Markus Huber, du, was ist denn das genau?
2: Die coolste Nacht des Jahres.
0: Ja, ist es also. Ja, stimmt. Ja.

0: Nachmittag und wir haben auch im Programm also eine Bremswagen gesehen.
1: Was ist denn das?
2: Ja.
0: Das ist mit Kleinsteuerer, der Oldtimer-Traktor, sollte man sagen. Und der hat hinten einen Wagen, der hat sich verloren, dann einbremst. Und dann wird die Meter gemessen, wie weit er fährt, wie weit er den Bremswagen ziehen kann.
1: Okay.
0: Eigentlich ein Muss zum dabei sein.
1: Was passiert danach?
0: Danach haben wir die coolste Nacht. Dann haben wir das coole Mullifest. Mit DJ, mit Live-Musik im Zelt, mit 8 verschiedene Bahnen, das Ganze ist alles heraus und im Stall drinnen und erzählt.
1: Ja.
0: Aber die Disco selber ist freilich.
1: Ja, und das Wetter passt ja perfekt, bitte, da kann ja nichts passieren.
0: Schauen wir mal.
1: Ja. Also, das Wetter wird nichts machen, was bei euch passiert, das werden wir dann danach sehen.
0: Okay.
1: Ja, super, dass wir telefoniert haben. Wir wünschen euch viel Spaß bei der Veranstaltung. Toi, toi, toi und ganz liebe Grüße nach Weißenbach.
0: Ja, danke.
1: Bitte.
2: Ciao.
1: Grüß euch. Ciao. Habt ihr irgendwas am Start an diesem Wochenende bei euch? Dann sagt gleich jetzt Bescheid unter 0316 80 90 80. Machen gerne Werbung nachher noch für euer Event. Antenne Steiermark hier. Freitag in der Früh, 9 vor halb 9.

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1: Ein heißer Tag steht uns bevor. 31 bis 37 Grad maximal von Nord nach Süd. Kühle Platzl suchen, das ist irgendwie den Tipp, den man geben kann. Und natürlich auch reichlich Flüssigkeit trinken. Bitte, bitte vergesst das ja nicht. Wärmegewitter gefahren am Nachmittag, genauso wie am Samstag und auch am Sonntag. 30 bis 36 Grad an beiden Tagen.
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3: Mit Sophie Weinhandl, guten Morgen. Mehrere Waldbrände haben die steirischen Feuerwehren gestern wieder zu bekämpfen gehabt. In Törl im Bezirk Bruckmürz-Zuschlag hat es in einem steilen Waldstück auf 1200 Metern Höhe

0: gebrannt. Der Brand war um 23 Uhr unter Kontrolle. Mehrere steirische Feuerwehren haben außerdem an der Grenze zu Oberösterreich bei einem Waldbrand ausgeholfen. Und einen Wiesenbrand in Gradkorn haben zwei Feuerwehren gestern rasch löschen können. Der steirische Hitzepol war gestern Hartberg, exakt 36 Grad wurden gemessen. Auch heute gilt für die ganze Steiermark eine Hitzewarnung der Geosphere Austria. Besonders in den Städten ist die Belastung hoch. Um da für die Stadtplanung in Zukunft Erkenntnisse zu gewinnen, läuft in Graz seit gestern eine Hitzemessung. Ein Spezialflugzeug misst mit speziellen Sensoren die Hitzepole in der Stadt und erkennt besonders heiße Flächen.
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0: Scharfe Kritik gibt es aktuell an der Wiener Auszeit-WG für junge Straftäter. Strafunmündige Kinder unter 14 Jahren werden dort für 6 bis 12 Wochen untergebracht, notfalls auch gegen ihren Willen festgehalten. Das Pilotprojekt läuft seit Mitte Juli. Dem Berufsverband der sozialen Arbeit fehlt dabei aber vor allem ein Schutzkonzept für die Kinder. Auch die Volksanwaltschaft kritisiert es von Anfang an.
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2: 4 Minuten nach, dann ist es 8:30. Christi.
3: Der Verkehr rollt 0316 80 90 80. Ich wünsche euch gute und sichere Fahrt.
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0: Im Gamlitz wird bei Antenne Steiermark-Hörerin Anna in der Küche ordentlich Platz gemacht. Sie hat sich heute in der Früh bei uns Muntermachern das Sommer Plus geholt. Einen 900 Euro Philips Kaffeeautomaten.
1: Vielen, vielen Dank, danke.
0: Das ist das Antenne Steiermark Sommer Plus heute.
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0: Auch heute wieder heiß. 31 bis 37 Grad im Süden maximal. Antenne Steiermark hier um 19 vor 9. Grüße, kleines Verkehrsupdate. Gibt's überhaupt was?
1: Frühverkehr hält sich in Grenzen. Es gibt auch keine Blitzer momentan. 0316 80 90 80. Kommt gut und sicher an.
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1: Kälter wird's nicht die nächsten Tage. Heute Hitzetag Nummer, ich weiß es gar nicht mehr, der wievielte, in diesem Sommer. Und es wird richtig heiß. 31 bis 37 Grad. Wärmegewittergefahr am Nachmittag und das ganze Wochenende bleibt brütend heiß, bis zu 36 Grad in der Südsteiermark und viel, viel Sonne.
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1: 5:09 ist es.
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4: Mit Sophie Weinhandl. Den Höhepunkt der Hitzewelle spüren wir in der Steiermark, ganz besonders in der Landeshauptstadt. Deshalb ist heute früh wieder ein Spezialflugzeug in Graz abgehoben, das Hitzepole in der Stadt misst.

0: Die Daten zeigen, welche Flächen sich besonders stark erhitzen. Die letzte Messung 2021 hat Oberflächentemperaturen von über 45 Grad am Jakominiplatz, Griesplatz oder am Hauptbahnhof ergeben. Die Stadtplanung hat deshalb etwa für den Griesplatz ein Konzept mit 45 neuen Bäumen entwickelt, um für Abkühlung zu sorgen.
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0: Scharfe Kritik gibt es aktuell an der Wiener Auszeit-WG für junge Straftäter. Strafunmündige Kinder unter 14 Jahren werden dort für 6 bis 12 Wochen untergebracht, notfalls auch gegen ihren Willen festgehalten. Das Pilotprojekt läuft seit Mitte Juli. Dem Berufsverband der sozialen Arbeit fehlt dabei aber vor allem ein Schutzkonzept für die Kinder. Auch die Volksanwaltschaft kritisiert es von Anfang an. Der teilstaatliche Öl- und Gaskonzern OMV hat im zweiten Quartal deutlich mehr Gewinn gemacht als im Vorjahr. Der operative Gewinn ist um 65% auf 1,71 Milliarden Euro gestiegen. Grund dafür sind vor allem gestiegene Öl- und Gaspreise. Für das restliche Jahr rechnet die OMV weiter mit einem ähnlich guten Geschäft. Der Streit zwischen FIFA und UEFA geht in die nächste Runde. 55 Mitglieder der Europäischen Fußballunion drohen dem Weltverband geschlossen mit einem WM-Boykott bei Männern und Frauen. Sollte FIFA-Boss Infantino den Plan durchziehen, Anteile der WM an private Investoren zu übertragen. Auch der ÖFB steht felsenfest dahinter.
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2: 3 Minuten nach der 9 Uhr. Chrissy.
3: A2 Südautobahn Richtung Klagenfurt. Ein Unfall ist passiert im Baustellenbereich bei Pinkerfeld. Linke Spur ist blockiert. Dann gibt es eine Sperre im Gemeindegebiet von Eibiswald Richtung Sobot. Grund ist ein schwerer Unfall. Der Notarzt ist jetzt vor Ort. Und geblitzt wird auf der A2 Südautobahn in beiden Richtungen zwischen Moskirchen und Lieboch von der Brücke. Ein Klassiker. 0316 80 90 80.
2: Die Telefonnummer für eure neuen Verkehrsinfos. Wir sind die Antenne Steiermark Montermacher. Chrissy Kuch, Thomas Axmann. Schönen Freitagvormittag. Viel Spaß bei der Arbeit.

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0: Kleiner Temperaturcheck an diesem Freitagvormittag. Ihr seid schon bei der Arbeit. In Hartberg hat es schon 27 Grad. Auf 31 bis 37 geht es heute rauf. Hitzegewitter am Nachmittag durchaus möglich. Und auch das ganze Wochenende bleibt heiß. 30 bis 36 Grad an Samstag und Sonntag. Und Gewittergefahr an den Nachmittagen.
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2: Mit Sophie Weinhandl. Das bisher stärkste Reisewochenende steht bevor. Zwei deutsche Bundesländer starten in die Ferien. In der Steiermark rechnen die Autofahrerclubs besonders auf der A2 Südautobahn im Parkabschnitt und auf der A9 Pyrenautobahn mit Stau- und Kolonnenverkehr. Der stärkste Verkehr wird dann morgen Vormittag erwartet. Schon heute oder erst am Sonntag losfahren ist deshalb der Rat. Mehrere Waldbrände haben die steirischen Feuerwehren gestern wieder zu bekämpfen gehabt. In Törl im Bezirk Bruckmürz-Zuschlag hat es in einem steilen Waldstück auf 1200 Metern Höhe gebrannt. Der Brand war um 23 Uhr unter Kontrolle. Mehrere steirische Feuerwehren haben außerdem an der Grenze zu Oberösterreich bei einem Waldbrand ausgeholfen. Und einen Wiesenbrand in Gradkorn haben zwei Feuerwehren gestern rasch löschen können.
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2: Tausende Migranten sind in den vergangenen Tagen in die spanische Nordafrika-Exklave Ceuta gekommen. Die Regierung in Madrid schickt jetzt das Militär hin. Auf Videos ist zu sehen, wie Migranten mit Schwimmreifen übers Meer gekommen sind oder Tore im Grenzzaun durchbrochen haben. Der Regierungschef von Ceuta will, dass Madrid den Notstand ausruft. Die Aufnahmezentren seien überfüllt.
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0: 2 Minuten noch, dann ist es 9:30. Schönen Vormittag. Wie schaut es auf den Straßen aus, Chrissy?
3: Da werdet ihr kontrolliert auf der A2 Südautobahn zwischen Moskirchen und Liebach von der Brücke in beiden Richtungen. Für weitere Infos unsere Nummer 0316 80 90 80. Gute Fahrt.
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0: Antenne Steiermark Verkehrsupdate, 9.38 Uhr, Chrissy.
1: B69 südsteirische Grenzstraße, Totalsperre im Gemeindegebiet von Eibiswald nach einem schweren Unfall. Ihr werdet umgeleitet, das Ganze dauert mindestens 2 Stunden.
0: Der Vizebürgermeister aus Gössendorf bei Graz hat uns ein Mail ins Antenne Steiermark Studio geschickt. Was ist denn da los?
1: Ui, er lässt uns wissen, dass von heute bis Sonntag das Food and Fun Festival in seiner Gemeinde stattfindet. Ja, was Schönes. Dankeschön für die Mail. Heute ist übrigens Kindernachmittag mit Riesenrad, Hüpfburg und Wassergaude.
0: Ein weiterer Schmankerl liefert uns Antenne Steiermark-Hörer Philipp aus Auersbach. Erzähl, was passiert bei euch?
2: Und zwar morgen findet bei uns in Auersbach, also am Sportplatz in Wetzelsdorf, unser legendärer Gaudi-Zehnkampf statt. Veranstaltet von der Feuerwehr Auersbach. Beginn ist um 12.30 Uhr. Ablauf ist einfach so. Es sind Vierergruppenweise, treten dazu 10 Gaudi-Spielen an. Es gibt 3 Wertungen, allgemeine Wertung, Damenwertung und eine Kinderwertung. Und jeder Teilnehmer, sag ich mal, gewinnt einen Preis.
0: Super lustig. Wir wünschen bei was auch immer ihr an diesem Wochenende macht, viel Spaß.
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1: Wenn es beim Ventilator oder bei der Klima noch einen Turbo gibt, dann ist es heute Zeit, den einzuschalten. Schwüle und drückende 31 bis 37 Grad, dazu ganz viel Sonnenschein. Am Nachmittag gibt es dann vereinzelt Gewitter und Regenschauer, am ehesten in den Bergen. Und wir sind vor einem Hitzewochenende. Bis zu 36 Grad am Samstag und auch am Sonntag. Aber morgen sind mehr Wolken am Start. Teils heftige Schauer und Gewitter im Laufe des Tages. Trocken bleibt es im Süden und Osten. Einzelne Wärmegewitter dann auch am Sonntag. Es ist 5 vor 10.
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2: Mit Sophie Weinhandl. Ein 22-Jähriger soll im Pölstal im Bezirk Murtal eine Reinigungskraft bestohlen haben. Die 45-Jährige hat gerade in einem Gasthaus geputzt. Der 22-Jährige Rumäne hat sie nach der Toilette gefragt und dann in einem unbeobachteten Moment Bargeld aus ihrer Geldtasche am Tresen gestohlen. Der 22-Jährige ist mit zwei anderen rumänischen Staatsbürgern davongefahren. Sie konnten von der Polizei gestoppt werden, da hat der Mann dann alles gestanden. Weitere Ermittlungen haben ergeben, dass

0: er und ein weiterer Tatverdächtiger auch in einem Seniorenheim gestohlen haben, außerdem mehrere Diebstähle in Deutschland begangen haben könnten.
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0: Wieder bessere Nachrichten gibt's für unsere Geldbörse. Die Teuerung hat in Österreich im Juli etwas nachgelassen und ist auf 2,7% gesunken, so die Schnellschätzung der Statistik Austria. Im Juni war die Inflation noch bei 3,2%. Ausschlaggebend sind vor allem gesunkene Lebensmittelpreise, unter anderem wegen der Mehrwertsteuersenkung auf Grundnahrungsmittel. Größter Preistreiber bleiben aber weiterhin die Dienstleistungen. Zwei Männer sollen in der Nacht auf den 17. Juli in Laakirchen in Oberösterreich mit einem Auto auf Gäste eines Cafés zugerast sein. Ein 43-Jähriger und ein 62-Jähriger sollen davor in dem Lokal Menschen bedroht haben. Wenig später ist dann das Auto auf die Besucher zugerast. Die Gäste waren in Panik, konnten sich aber in Sicherheit bringen. Die Polizei sucht jetzt nach Zeugen. Schwitzen ja, stinken nein, so denken die meisten Österreicherinnen und Österreicher. Laut einer Mark&Agent-Umfrage verwenden mehr als die Hälfte Deo oder Antitranspirant, nur 11% nichts von beiden. Vielen ist dabei aber gar nicht klar, was der Unterschied ist. Ein Deo überdeckt nur den Geruch, ein Antitranspirant bremst zusätzlich den Schweiß.
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2: B69 Südsteirische Grenzstraße, da haben wir eine Totalsperre im Gemeindegebiet von Eibiswald nach einem schweren Unfall. Ihr werdet umgeleitet, dauert bis ca. 12 Uhr heute zum Mittag. Und geblitzt wird auch auf der A2 Südautobahn Richtung Klagenfurt, kurz nach Graz Ost. 0316 80 90 80 gibt es weitere Infos, ihr dürft bitte einfach anrufen. Danke und kommt gut an.
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2: Ja, schönen Freitag, schönen ultra heißen Freitag. Bei der Hitze braucht man echt nicht viel, oder? Wir sind mit wenig zufrieden. Einfach ein paar Dinge, dass diese 37 Grad ein bisschen erträglicher werden. Klima, Ventilator, Eiswürfel für den Kaffee, coole Hits und fertig.

0: für den Drive am Freitagvormittag zum Mitklopfen und Mitfühlen, liebe Männer und Frauen. Herbert Grönemeyer, Männer. Einfach legendär.
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5 vor halb 11 ist es auf Antenne Steiermark. Schauen wir gemeinsam auf die steirischen Straßen. B69, südsteirische Grenzstraße, da noch immer die Totalsperre im Gemeindegebiet von Eibiswald. Nach einem schweren Unfall, ihr werdet umgeleitet, dauert circa bis 12 Uhr Mittag. B320, Enstalstraße Richtung Lietzen, der Staus in

0: Baustellenbereich bei Schladming ein Plus von 10 Minuten für euch. Geblitzt wird auf der A2 Südautobahn Richtung Klagenfurt kurz nach Graz Ost. Gibt's weitere Infos, dann bitte an uns 0316 80 90 80. Gute und sichere Fahrt.
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0: Ihr versteckt euch vor der Hitze beim Lesenachmittag heute zwischen 16 und 17 Uhr bei den Kinderfreunden Jacomini in Graz. Zuerst wird den Kids ein Buch vorgelesen und dann können sie noch ihr eigenes Lesezeichen basteln. Ihr könnt einfach vorbeischauen, kostet nix. Coole Housebeats, ausgezeichneter Wein und ein Tattoo für den guten Zweck. Das alles gibt's am Sonntag ab 14 Uhr bei South. Der Dayparty beim Weingut Dietrich Vulgo Tischler in der Erlebnisregion Südsteiermark. Der Reinerlös geht an Steirer mit Herz. Der Eintritt ist frei. Und eine kleine Vorschau. Am 22. August kommt Gerd Steinbecker mit Band auf den Augustinerplatz Fürstenfeld. Das Open-Air-Konzert mit den besten Hits aus den letzten 40 Jahren. Karten auf Ö-Ticket.
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Das ist neu von Gracie Abrams. Look at my life. 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

Ein kurzes Verkehrsupdate für die steirischen Straßen, weil es wichtig ist. S6 Semmering-Schnellstraße Richtung St. Michael. Zwischen Lioben-West und St. Michael, da liegen Fahrzeugteile auf der Fahrbahn. Bitte aufpassen, die Asfinag ist unterwegs. Gute und sichere Fahrt euch.

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3: Ich weiß ehrlich gesagt nicht, ob ich jemals bereit sein werde für 37 Grad. Also ihr seid damit auf alle Fälle nicht allein. Drinbleiben, immer wieder abduschen ist die Devise heute. Bis auf einzelne Schauer und Gewitter in den Bergen bleibt's trocken. Auch am Wochenende geht's weiter mit der Hitzewelle bis zu 36 Grad am Samstag und Sonntag. Verlegt eure Wochenendpläne echt auf den sehr späten Nachmittag bzw. Abend. Morgen Regen, Blitz und Donner im Norden, im Süden und Osten bleibt's trocken. Am Sonntag sehr ähnlich, es kommt aber nicht mehr ganz so viel runter.
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3: Es ist 10:45.
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4: Mit Sophie Weinhandl. Ein Polizeistreifenwagen ist gestern Nachmittag in Graz mit einer Straßenbahn kollidiert. An der Kreuzung Girardigasse, Kaiser-Franz-Josef-Platz, ist das Polizeiauto langsamer geworden, weil ein Radfahrer entgegengekommen ist. Der Straßenbahnlenker dürfte das zu spät bemerkt haben und musste eine Notbremsung

0: machen. Die Straßenbahn ist gegen das Heck des Streifenwagens gekracht. Der Polizist hat sich beim Aufprall leicht verletzt und musste ins UKH Graz. Beide Fahrzeuge sind beschädigt worden.
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0: Rassistisch umgetextete Gesänge zum Partyhit L'amour toujours von Gigi D'Agostino beschäftigen österreichweit die Justiz. Laut Justizministerium hat es mindestens 26 Fälle gegeben, mit denen sich Staatsanwaltschaften befasst haben. Urteile sind aber nur in wenigen Fällen gefallen. Die Grünen sehen darin ein strukturelles Problem und wollen, dass die Staatsanwaltschaften einheitlich vorgehen. Ein 14-Jähriger sitzt wegen Terrorverdachts in Tirol in Untersuchungshaft. Er soll sich mit einem anderen Terrorverdächtigen in Chats zu Attentaten ausgetauscht haben und er soll geplant haben, sein Attentat im Internet zu übertragen. Weil die Pläne des Jugendlichen schon weit fortgeschritten waren, hat die Staatsanwaltschaft Innsbruck am vergangenen Montag entschieden, den 14-Jährigen festzunehmen. Die Kinder des verstorbenen italienischen Ministerpräsidenten Berlusconi wollen seine Kunstsammlung mit 25.000 Gemälden und Skulpturen auflösen. Untergebracht ist die in einer über 4.000 Quadratmeter großen Lagerhalle in Mailand. Dort soll jetzt ein Supermarkt hinkommen.
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2: S6 Semmering-Schnellstraße Richtung St. Michael, da haben wir Fahrzeugteile auf der Fahrbahn zwischen Lioben-West und St. Michael. Bitte Vorsicht, die Asfinag ist aber schon vor Ort. Dann gibt's gute Nachrichten von der B69 der südsteirischen Grenzstraße. Die Totalsperre nach einem schweren Unfall ist wieder aufgehoben, da habt ihr wieder Freifahrt. B319 Fürstenfelder Straße Richtung Rudersdorf, da staut's bei Fürstenfeld plus von 10 Minuten. Und auch 10 Minuten länger dauert's auf der B320 der Enstalstraße Richtung Liezen im Baustellenbereich bei Schladming. Geblitzt wird in Graz in der Göstinger Straße vor dem UKH. Gibt es weitere Infos? Ja, dann bitte anrufen. Die Nummer zu uns 0316 80 90 80. Gute und sichere Fahrt.
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2: Ich wünsche euch einen richtig, richtig tollen Freitagvormittag. Gestört drückend heiß ist es bis zu 37 Grad. Ihr haltet das aus, vor allem auf der Baustelle. Und wenn ihr viel draußen seid, bitte denkt ans Trinken, dass ihr euch Schatten sucht und immer wieder eine Pause macht. Dann schafft ihr das ganz, ganz, ganz bestimmt. Schönen Freitag.

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0: 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Es ist 12:05. Schau mal gemeinsam auf die steirischen Straßen. Es staut auf der B50 der Burgenlandstraße Richtung Harzberg wegen einer Baustelle. Da verliert ihr ein paar Minuten. 10 Minuten plus auf der B319 der Fürstenfelder Straße Richtung Rudersdorf. Stau bei Fürstenfeld. Und auch im Baustellenbereich bei Schladming auf der B320 der Enstalstraße Richtung Lietzen. Auch da verliert ihr 10 Minuten. Und geblitzt wird auch in Graz in der Göstinger Straße vor dem UKH. 0316 80 90 80. Für weitere Infos bitte einfach an uns. Gute und sichere Fahrt.
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1: Wenn es so heiß ist wie heute und auch am Wochenende, müssen wir das schöne Wetter echt nicht jetzt zur Mittagszeit ausnutzen. Das reicht auch noch am späteren Nachmittag und am Abend, weil bis zu 27 Grad heute und mega viel Sonnenschein. Die nächsten beiden Tage wieder schwüle und drückende, bis zu 36 Grad. Morgen mehr Schauer, besonders in den Bergen und im Norden. Am Sonntag kommt auch einiges runter, aber nicht mehr ganz so heftig. Es ist 5 vor 12.
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3: Mit Sophie Weinhandl. Grazer Forscher wollen Krebszellen so genau untersuchen wie noch nie. Mit Lasertechnologie und Goldnanopartikeln sollen im Körper ausgebreitete Tumorzellen analysiert und ihre Eigenschaften erfasst werden. Diese Infos könnten personalisierte Krebstherapien ermöglichen. Ein Prototyp der Technologie soll in 1,5 Jahren fertig sein. Dafür gibt es 500.000 Euro Forschungsförderung.
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3: Seit heute gilt in Österreich ein EU-weites Recht auf Reparatur. Es soll Reparaturen leichter machen und Elektroschrott reduzieren. Eine aktuelle Studie im Auftrag des Elektronikversicherers Wertgarantie zeigt aber, dass 2 von 3 Menschen Reparaturen im Vergleich zum Neukauf für zu teuer halten. Das neue Recht kennen bisher außerdem nur 40% der Bevölkerung. Rund 49.000 Migranten sind innerhalb eines Tages nach Ceuta in Nordafrika gekommen. Und der Ansturm auf die spanische Enklave hält weiter an. Ceuta ist immer wieder Ziel von Migranten, die von Marokko aus die EU erreichen wollen. Die spanische Regierung hat jetzt das Militär geschickt, um die Polizei vor Ort zu unterstützen. Immer mehr Länder wollen die Fußball-WM boykottieren, sollte FIFA-Präsident Infantino die Anteile der WM an private Investoren verkaufen. Mittlerweile ist schon die Mehrheit der Mitgliedsverbände gegen die umstrittenen Pläne. Nach dem Europäischen Verband UEFA sind auch die Mitglieder des Verbandes von Nord- und Mittelamerika, der Karibik und Asiens gegen einen WM-Verkauf.
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1: Es staut in Harzberg wegen einer Baustelle auf der B50 der Burgenlandstraße. Da bitte ein paar Minuten mehr einplanen. Und auch 10 Minuten plus auf der B320 der Enztalstraße Richtung Liezen im Baustellenbereich bei Schladming. Geblitzt wird auch in Stallhofen beim Therapiezentrum Schilling und zwischen Secker und Kobenz in der Tuscherkurve. 0316 80 90 80. Weitere Infos bitte an uns.
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1: Schöne Mittagspause von Irtning über Feldbach bis nach Leibnitz. Hallo, wer ist denn dran?
4: Ja, grüß dich, spricht Harald, grüß dich, mein Knieke in der Obersteiermark. Und zwar, ich hab da gehört, man kann ein Fest durchsagen bei euch und ein bisschen bewerben.
1: Unbedingt, was ist denn los bei euch in St. Michael?
4: Und zwar, wir haben morgen ein riesiges Kurflan-Bingo in St. Michael in der Obersteiermark mit Ausschank, mit Wettbewerb, Kinderdisco und Kinderprogramm, alles drum und dran. Das startet um 10 Uhr und um 13 Uhr ist Einzug der Fladengang.
1: Wie cool ist denn das bitte? Ja, dann schaut's unbedingt nach St. Michael morgen zum Fladen-Jackpot. Und ich darf auch noch eine wichtige Ankündigung machen. Ab 15 Uhr haben wir, wie jeden Freitag, wieder die verrückte Stunde. Eure verrückten Musikwünsche bitte schon gerne jetzt an die 0316 80 90 80.

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0: 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Am Freitag schauen wir gemeinsam auf die steirischen Straßen. A9 Pürn Autobahn Richtung Spielfeld. Da liegen Fahrzeugteile auf der Fahrbahn zwischen Trieben und Regelbang und es staut auch da 10 Minuten Zeitverlust. B50 Burgenlandstraße Richtung Hartberg. Er staut in Hartberg wegen einer Baustelle, auch da ein paar Minuten mehr. Und B320 Enstalstraße Richtung Lietzen. Da staut es wegen der Baustelle, auch da ein Plus von 10 Minuten. Geblitzt wird in Stallhofen beim Therapiezentrum Schilling und zwischen Secker und Kobenz in der Tuscherkurve. 0316 80 90 80 gibt es weitere Infos. Dann bitte einfach an uns. Gute und sichere Fahrt. Ja, schönen Vormittag an diesem heißen Freitag. Heute Abend geht's wieder los. Die neue Bundesliga-Saison startet. Noch dazu mit steirischer Beteiligung. Der GAK hat allerdings gleich einmal eine Dienstreise zum Meister LASK. Und ab dem Anpfiff um 19.30 Uhr gelten auch ein paar neue Regeln, die du dir, lieber Markus Terrans, gemeinsam mit Bundesliga-Vorstand David Riesenauer angeschaut hast.
1: Genau, da wäre zum einen die Änderung, dass es nach dem Grunddurchgang eben keine Punkteteilung mehr gibt, bringt mehr sportliche Fairness, da sind sich alle einig. Mhm. Die Teilung in Meister- und Quali-Gruppe, die bleibt aber, also wo sich was geändert hat, ist bei den Spielterminen.
2: Es gibt künftig ein fixes Freitagabendspiel und über die gesamte Saison hinweg ein Samstagabendspiel. In den ersten 5 Runden wird aufgrund der sommerlichen Temperaturen außerdem auch am Sonntag ein Spiel am Abend ausgetragen.
1: Mhm. Genau, und dann sind noch einige Sachen, die wir bei der WM schon gesehen haben, übernommen worden.
2: Tormänner müssen schneller ausschießen, Einwürfe und Wechsel müssen zügiger erfolgen und behandelte Spieler müssen nach einer Verletzung eine Minute außerhalb des Spielfelds bleiben. Ziel ist es, den Ball so schnell wie möglich wieder ins Spiel zu bringen und den Spielfluss weiter zu verbessern.
1: Noch dazu sind die letzten 3 Meisterschaften ja erst am letzten Spieltag entschieden worden. Wenn das heuer so wieder ist und diese ganzen Regeln sich daraufhin gut auswirken, dann freuen wir uns natürlich und vor allem natürlich auch, wenn ein steirischer Verein dabei ist.
0: Absolut. Der Vollständigkeit halber, Hartberg startet morgen in Salzburg, Sturm in Tirol in die neue Saison. Tipp für alle Sturmfans, wenn ihr euch die Zeit etwas verkürzen wollt, seit heute gibt es die neue Folge von Sturm auf die Häube mit Jürgen Heil und die ist nicht nur richtig gut, sondern auch sehr, sehr lustig. Kann ich schon bezeugen. Viel Spaß beim Anhören und schönen Freitag!

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0: das hat für uns Lilli Plattner.
1: Ja, heiß ist es, bis zu 37 Grad erreichen wir. Also da müssen wir durchbeißen, einzelne Gewitter sorgen zwischendurch mal für eine kurze Abkühlung am Nachmittag. Und dann geht es weiter mit der Hitze bis zu 36 Grad, immerhin ein Grad weniger, wird man wahrscheinlich auch nicht spüren. Ab Mittag steigt dann wieder die Gewitterwahrscheinlichkeit.
0: In 5 Minuten wird es 1.
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3: Mit Christina Adler. Ein Polizeistreifenwagen ist gestern Nachmittag in Graz mit einer Straßenbahn kollidiert. An der Kreuzung Girardigasse-Kaiser-Franz-Josef-Platz ist das Polizeiauto langsamer geworden, weil ein Radfahrer entgegengekommen ist. Der Straßenbahnlenker dürfte das aber zu spät bemerkt haben und musste eine Notbremsung einleiten. Die Straßenbahn ist daraufhin gegen das Heck des Streifenwagens gekracht. Der Polizist hat sich beim Aufprall leicht verletzt und musste ins LKH Graz.
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3: 5 Minuten lang läuten heute um 15 Uhr österreichweit in allen katholischen Pfarrgemeinden die Kirchenglocken. Damit soll auf die Menschen aufmerksam gemacht werden, die an Hunger leiden. Weltweit sind das mehr als 600 Millionen Menschen, wie der neue Bericht der Vereinten Nationen zeigt. Verschärft wird der weltweite Hunger durch den Klimawandel. Seit heute gilt in Österreich ein EU-weites Recht auf Reparatur. Es soll Reparaturen leichter machen und Elektroschrott reduzieren. Eine aktuelle Studie im Auftrag des Elektronikversicherers Wertgarantie zeigt aber, dass 2 von 3 Menschen Reparaturen im Vergleich zum Neukauf für zu teuer halten. Das neue Recht kennen bisher außerdem nur gerade einmal 40% der Bevölkerung. Jede Österreicherin und jeder Österreicher braucht pro Tag im Schnitt 130 Liter Wasser. Ein Viertel davon für die Toilettenspülung, weitere 22% zum Duschen oder Baden. Das zeigen Zahlen des Umweltministeriums. Den höchsten Wasserverbrauch haben aber nicht die Haushalte. 70% verbrauchen Industrie und Gewerbe.
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0: A2 Süd Autobahn in Richtung Wien. Vorsicht, bei der Abfahrt Ilz-Fürstenfeld sind Personen auf der Fahrbahn unterwegs. A9-Pörn Autobahn in Richtung Spielfeld. Hier staut es zwischen Trieben und Regelwang. Hier liegen außerdem Fahrzeugteile auf der Fahrbahn.

0: Dann bitte fahrt vorsichtig, ihr braucht eine Viertelstunde länger. Dann schauen wir auf die B50, Burgenlandstraße Richtung Hartberg. Hier staut es in Hartberg wegen einer Baustelle. 10 Minuten Zeitverlust und länger braucht ihr auch in Graz, in der Puntigammer Straße in beiden Richtungen. Ihr staut es wegen der Baustelle, aber auch deswegen in der Puchstraße und in der Herrgott-Wies-Gasse. Ihr braucht 10 Minuten länger. Habt ihr noch was entdeckt? Unfall, Staublitzer, sagt uns gerne Bescheid. Unter 0316 80 90 80. Eine gute Fahrt. Thank God it's Friday. Ab ins Wochenende bei dieser Hitze. Ein bisschen was zum Abkühlen. Hier ist Dasher. Schönen Freitagnachmittag.
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1: 11:01, Antenne Steiermark ist hier mit dem viertelstädtlichen Verkehrs- und Blitzer-Update. A2 Südautobahn in Richtung Wien, Vorsicht, bei der Abfahrt Ilz-Fürstenfeld sind Personen auf der Fahrbahn. A9 Pirn-Autobahn Richtung Spielfeld, hier liegen Fahrzeugteile auf der Fahrbahn, deswegen staut es auch zwischen Trieben und Tregelwang, ihr braucht eine Viertelstunde länger. Und Graz-Kärntner Straße hat einen Unfall mit einem LKW am Weblinger Kreisverkehr bei der Auffahrt zur A9 Richtung Spielfeld gegeben, plant auch hier ein paar Minuten mehr ein.
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0: den Brilliant Porn auf Antenne Steiermark. Schönen Start ins Wochenende, schönen Freitagnachmittag. Es ist 5:05, viertelstündlich für euch, das Aktuellste von den steirischen Straßen. A2 Süd Autobahn Richtung Wien. Vorsicht bei der Abfahrt Ilz-Fürstenfeld, gehen Personen auf der Fahrbahn, um Gottes Willen. A9 Pürn Autobahn Richtung Spielfeld. Hier liegen Fahrzeugteile auf der Fahrbahn. Staut zwischen Trieben und Regelwang, ihr braucht eine Viertelstunde derzeit länger. B50 Burgenlandstraße Richtung Hartberg. Stau in Hartberg wegen der Baustelle, ihr braucht 10 Minuten länger. Graz-Kärntner Straße hat es einen Unfall mit einem LKW am Weblinger Kreisverkehr gegeben. Bei der Auffahrt zur A9 Richtung Spielfeld plant ein paar Minuten mehr ein. Und Graz-Puntigammer Straße in beiden Richtungen. Stau wegen der Baustelle. Hier staut es deswegen auch in der Puchstraße und in der Herrgott-Wies-Gasse. Ihr braucht bis zu 10 Minuten länger. Habt ihr noch Infos? 0316 80 90 80. Eine gute Fahrt! Hey, schönen Start ins Wochenende an Antenne Steiermark hier mit Markus Dietrich. Und ja, frohes Schwitzen. 34 Grad im schönsten Bundesland der Welt. Da suchen die meisten von uns Abkühlung, außer ein paar Menschen, die es noch heißer haben. Seit 13 Uhr läuft nämlich tatsächlich in der Auster Graz die Saunastaatsmeisterschaft. Bis Sonntag 16 Uhr wird also stündlich geschwitzt und vor allem auch gewedelt mit so einem Handtuch, was ja viele von euch kennen. Und ich habe das gar nicht gewusst. Um richtig zu wedeln, brauchst du eine richtige Technik. Und wie das funktioniert, das weiß die Katrin aus Kärnten.
1: Boah, ja, das ist jetzt voll schwierig, das sprachlich zu transportieren. Man wedelt richtig, wenn man viel Wind bringt und wenn das Handtuch offen ist. Ja, weil wenn das Handtuch eben zu ist, ja, oder einmal einen falschen Winkel hat, dann schaut es vielleicht schön aus, weil es irgendwie ein bisschen flattert. Aber also, es ist das Ziel, wirklich einen Wind zusammenzukriegen.
0: Wir haben auch einen gleich gefragt, der noch mit dabei ist bei der Sauna-Staatsmeisterschaft, den Allen. Der hat nämlich schon öfters gewedelt.
2: Es gibt Grundtechniken bei Wedeln und versucht man diese Hitze zu den Gast zu transportieren. Und man glaubt ja gar nicht,

0: wie sich der Körper wohlfühlt, ja, wenn wirklich alles aus dem Körper rauskommt.
1: Ja, und wie das Ganze ausschaut, wenn man richtig wedelt, das seht ihr bei uns in unserer Insta-Story. Einen schönen Start ins Wochenende.

0: 10 Minuten nach 13:30, Antenne Steiermark ist hier mit dem viertelstündlichen Verkehrs- und Blitzer-Update. A9 Pürener Autobahn in Richtung Spielfeld. Der Staat ist zwischen Trieben und Tregelwang wegen einer LKW-Panne. Ihr braucht derzeit eine Viertelstunde länger. Und Graz-Kärntnerstraße. Hier ist ein Unfall passiert mit einem LKW am Weblinger Kreisverkehr, zwar direkt bei der Auffahrt zur A9 Richtung Spielfeld. Rechnet auch hier mit ein paar Minuten Zeitverlust. Habt ihr noch was entdeckt? Unfall, Stau, vielleicht irgendwo versteckt einen Blitzer? Sagt uns gerne Bescheid unter 0316 80 90 80. Eine gute und vor allem sichere Fahrt weiterhin.
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2: Ja, vor allem in Mooslandl wird heute geschwitzt, Lilli.
3: Ja, 35,8 Grad, da ist gerade am wärmsten, aber in Hartberg, Bad Aussee, Fronleiten haben wir jetzt dann auch den 35er geknackt und so ein bisschen geht da auch noch. Erst bei 37 Grad ist dann wieder Schluss heute Nachmittag. Ja, ganz ein bisschen Abkühlung gibt es vielleicht durch das ein oder andere Gewitter, weil allzu viel kommt da nicht daher. Und morgen, ja, schwitzt man weiter bis zu 36 Grad und ab Mittag wieder das ein oder andere Gewitter.
2: In 5 Minuten wird's 2.
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4: Mit Christina Adler. In Frauenthal im Bezirk Deutschlandsberg soll ein 48-jähriger Mann in der Nacht auf Donnerstag seine Lebensgefährtin mit einem 30 cm langen Küchenmesser mit dem Umbringen gedroht haben. Nachdem die Frau die Polizei zur Hilfe gerufen hat, ist ein Betretungs- und Annäherungsverbot ausgesprochen worden. Doch der Mann ist noch in derselben Nacht immer wieder zur Wohnung zurückgekommen. Schließlich ist er festgenommen und in die Justizanstalt Graz Jacomini gebracht worden. Gegen ihn wird jetzt ermittelt.
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4: Ein Blitzeinschlag hat dafür gesorgt, dass ein Flugzeug auf dem Weg von Stuttgart nach Wien gestoppt werden musste. Zur Sicherheit ist die Eurowings-Maschine zur technischen Überprüfung nach Stuttgart umgekehrt. Techniker schauen sich den vom Blitz getroffenen Flieger jetzt genauer an, heißt es von einer Sprecherin der Airline. Die insgesamt 106 Flugreisenden wurden auf andere Flüge umgebucht. Nach dem Abschluss der Bauarbeiten auf der Brennerstrecke könnte die Bahnstrecke zwischen Innsbruck und Brenner schon diesen Sonntag wieder für den Zugverkehr freigegeben werden, heißt es heute von den ÖBB. Während der Sperre waren rund 50 Schienenersatzbusse im Einsatz. Ab 2. August sollen die Züge wieder gemäß dem regulären Fahrplan über den Brenner rollen. Papst Leo XIV. Hat die US-Musikerin und Lyrikerin Patti Smith im Vatikan zur Privataudienz empfangen. Die 79-Jährige, die als Godmother of Punk gilt, gehört keiner Religionsgemeinschaft an, sei aber seit Jahren mit dem Vatikan verbunden. Erst vor wenigen Tagen hat sie auch Konzerte in Mailand und Rom gegeben.
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2: Kurz vor 2 Jahren auf der Autobahn in Richtung Spielfeld, der Stau zwischen Trieben und Regelwang wegen einer LKW-Panne, braucht eine Viertelstunde länger. Graz-Kärntner Straße noch, jetzt ein Unfall mit einem LKW am Weblinger Kreisverkehr gegeben, und zwar direkt bei der Auffahrt zur A9 Richtung Spielfeld. Plant auch hier ein paar Minuten mehr ein.
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2: Sonnenbrille auf, Klimaanlage an und ab geht's ins Wochenende. Auf Antenne Steiermark, hier ist Markus Dietrich. Schönen Freitagnachmittag.

0: Gustavo Lima.
1: Einen schönen Start ins Wochenende. Ihr hört Antenne Steiermark mit dem Musikfreitag und Markus Dietrich. Und mit der brandneuesten Musik der Woche. Diesmal wieder Made in Austria. Und wir sagen herzlich willkommen an Julie Ray auf unserer Playlist hier auf Antenne Steiermark. Junge Oberösterreicherin mit ziemlich genialen Sound. Und ich glaube, das ist ziemlich cool, jetzt einmal da bei uns im Radio zu laufen, oder?
2: Es ist ein absoluter Traum, der in Erfüllung geht. Ich kann mich genau noch erinnern, wie ich durch das Antenne-Studio gegangen bin und ich mir gedacht habe, wie cool wäre das, wenn da irgendwann mal vielleicht ein Song von mir gespielt wird. Und jetzt ist es soweit und ich könnte nicht glücklicher drüber sein. Also danke.
1: Ja, sehr, sehr gerne. Und über die Musik reden ist die eine Geschichte, sie mal zu genießen, ist die viel bessere Methode. Und hier ist Julie Ray.

0: 9:09, Antenne Steiermark hier mit einer wichtigen Verkehrsmeldung für die A2 Süd Autobahn Richtung Klagenfurt. Vorsicht, zwischen Feldkirchen Flughafen Graz und Graz West ist eine Fußgängerin am Pannenstreifen unterwegs. Dann A9 Bühn Autobahn Richtung Spielfeld, Stau zwischen Trieben und Regelwang wegen einer LKW-Panne. Ihr braucht ja derzeit 20 Minuten länger.
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0: Antenne Steiermark ist hier viertelstündlich mit dem Verkehrs- und Blitzer-Update. A2 Südautobahn Richtung Klagenfurt. Vorsicht, da ist eine Fußgängerin am Pannenstreifen unterwegs zwischen Feldkirchen Flughafen und Graz-West. Und dann noch Graz-Kärntner-Straße, ein Unfall mit einem LKW im Weblinger Kreisverkehr. Und zwar direkt bei der Auffahrt zur A9 Richtung Spielfeld. Habt ihr noch Infos? 0316 80 90 80. Eine gute Fahrt weiterhin.
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0: Wer am Wochenende Lust auf Sommerfeeling hat, ist an der südsteirischen Weinstraße genau richtig. South lädt nämlich gemeinsam mit Antenne Steiermark am Sonntag zur Day-Party ins Weingut Dietrich-Wolgo-Tischlein-Gamlitz ein. Los geht's schon um 14 Uhr bei freiem Eintritt mit ausgezeichneten Weinen regionaler Kulinarik und sommerlichen Hausbeats. Und außerdem tätowiert Tattoo-Artist Clemens Koller für den guten Zweck da rein. Los geht nämlich an Steirer mit Herz. Könnt ihr euch schon mal vormerken, am 22. August kommt Gerd Steinbecker mit Band auf den Augustinerplatz nach Fürstenfeld beim Open-Air-Konzert. Da gibt's die größten Hits aus den vergangenen 40 Jahren. Karten sind bei Ö-Ticket erhältlich. Und für Familien gibt's heute noch einen tollen Tipp. Ab 15 Uhr, also in einer halben Stunde, verwandelt sich der Hauptplatz im Zeltweg in eine große Erlebniswelt für Kinder und Erwachsene. Schaumparty gibt's, Wasserbomben-Challenges, Hüpfburgen, Kinderanimation, Kasperltheater, Schnitzeljagd und ganz viele Mitmachstationen. Auch Polizei und Feuerwehr sind dabei und geben spannende Einblicke. Das Ganze bei freiem Eintritt.
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0: Antenne Steiermark ist hier mit dem Verkehrs- und Blitzer-Update A2 Südautobahn Richtung Klagenfurt. Vorsicht, zwischen Feldkirchen Flughafen und Graz West ist nach wie vor eine Fußgängerin am Pannenstreifen unterwegs. Damos geht euch eine gute Fahrt weiterhin.
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0: Steiermark-Wetter. Und da schwitzen wir uns Richtung Wochenende, Lilly.
1: Ja, obwohl im Norden ist ein bisschen bewölkt, zum Beispiel in Admont, aber da freut man sich eh bei den Temperaturen drüber, wenn es ein bisschen Schatten gibt. Bis zu 37 Grad heute Nachmittag, so geht es dann auch am Wochenende weiter. Morgen 36 Grad, Sonntag 35 und nachmittags müssen wir da in der Obersteiermark jeden Tag mit Gewittern rechnen.
0: In 5 Minuten wird es 3.
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3: Mit Christina Adler. Die Preise an den steirischen Zapfsäulen sind im Juli wieder einmal nach oben geschossen. Laut einer Analyse des VCÖ hat 1 Liter Diesel im Schnitt fast 1,90 Euro gekostet, Superbenzin rund 1,80 Euro. Das sind etwa 10 Cent mehr als im Juni. Als Grund nennt der VCÖ unter anderem die Eskalation im Nahen Osten. Die Mobilitätsorganisation fordert jetzt mehr Maßnahmen, damit weniger Treibstoff verbraucht wird. Etwa bessere Öffi-Angebote, Fahrgemeinschaften und niedrigere Tempolimits.
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3: Nach dem Terroranschlag am Rande des Christopher Street Days in Berlin nimmt die politische Diskussion über den Umgang mit Gefährdern auch in Österreich Fahrt auf. ÖVP-Clubobmann Ernst Gödel fordert, dass potenzielle Attentäter eine Fußfessel bekommen sollen, um sie so besser überwachen zu können. Auch ein GPS-Armband für Gefährder, so wie es Justizministerin Anna Sporrer vorschlägt, kann sich Gödel vorstellen. Die Koalitionspartner SPÖ und NEOS sind gesprächsbereit. Die Teuerung hat in Österreich im Juli etwas nachgelassen und ist auf 2,7% gesunken, so die Schnellschätzung der Statistik Austria. Im Juni war die Inflation noch bei 3,2%. Die Gründe dafür sind vor allem gesunkene Lebensmittelpreise, unter anderem wegen der Mehrwertsteuersenkung auf Grundnahrungsmittel. Größter Preistreiber bleiben weiterhin die Dienstleistungen. Die Packerlsteuer der EU für Pakete aus Drittländern wirkt sich auch auf das Geschäft der Post aus. Vor allem aus dem asiatischen Raum musste die österreichische Post zuletzt deutlich weniger Sendungen zustellen, nämlich um 40% weniger. Seit 1. Juli müssen für Pakete unter 150 Euro aus Drittstaaten 3 Euro Zoll bezahlt werden.
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0: Kurz vor 3, A2 Südautobahn in Richtung Klagenfurt, Start am Knoten Graz West bei der Rampe zur A9 Richtung Spielfeld, derzeit benötigt ihr 10 Minuten länger. Und B320 Enztalstraße in Richtung Altenmarkt, hier startet zwischen Gröbming und Assach, auch hier derzeit 10 Minuten Zeitverlust. Habt ihr noch was entdeckt? Unfall, Stau, Blitzer? Ruft uns gerne an unter 0316 80 90 80. Eine gute Fahrt weiterhin.
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0: Herzlich willkommen und reinspaziert in 60 Minuten Wahnsinn wie jeden Freitag zwischen 3 und 4. Macht auch ihr heute wieder Programm mit euren abgedrehten Musikwünschen. Ruft mich gerne an unter 0316 80 90 80. Ihr könnt mir aber gerne auch eine Sprachnachricht schicken über die Antenne Steiermark App. Los geht's! Gleich einmal sommerlich mit einem Musikwunsch für die Sigrid aus Graz. Ich hätte mich gerne einen Rupert

0: Dann Start ins Wochenende. Antenne Steiermark ist hier. Wichtige Verkehrsmeldung betrifft die A2 Südautobahn in Richtung Klagenfurt. Kurz nach Mooskirchen liegen Reifenteile auf der Fahrbahn. Bitte fahrt hier vorsichtig.
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0: Tara und Bangaranga in der verrückten Stunde auf Antenne Steiermark. 0316 80 90 80, die Nummer zu mir ins Antenne Steiermark Studio für eure abgedrehten Musikwünsche.
1: Ja, hallo, ich bin der Christian aus Hartberg und ich wünsche von Melissa Naschenmeng, ich stehe auf Bergwarnbum.
0: Ja, sehr gerne, Christian. Auch dir natürlich ein schönes Wochenende.

0: Die Melissa Naschenweng in der verrückten Stunde auf Antenne Steiermark. Markus Dietrich ist hier, schönen Start ins Wochenende. Und jetzt geht's einmal in meine alte Heimat nach Zeltweg zum Niki. Servus.
1: Servus, hallo.
0: Du bist da Zeltweger, gell?
1: Ja.
0: Ja, sehr cool. Was machst du denn gerade?
1: Wir fahren jetzt auf den Hochreiter und gehen auf Forschernach.
0: Da geht's ein bisschen wandern sozusagen?
1: Genau.
0: Ah, sehr cool. Und das, wo heute am Hauptplatz in Zeltweg da die Erlebniswelt ist?
1: Ja.
0: Ist da wurscht, gell? Hey, wie sind die Sommerferien bis jetzt? Was hast du denn schon erlebt?
1: Ja, cool. Bis jetzt haben wir Fußballcamp gehabt und nächste Woche fliegen wir nach Mallorca.
0: Hey, sehr cool. Freust du dich schon?
1: Ja, richtig.
0: Mallorca ist eine sehr schöne Insel. Also mal abgesehen, Party wird die wahrscheinlich eh nicht interessieren, aber die haben wirklich sehr schöne Strände und schöne Landschaften. Das kannst genießen, da war ich schon ein paar Mal und ich bin überzeugt davon, wird dir auch taugen. Jetzt will ich aber von dir wissen, was machst denn du heute her in der verrückten Stunde?
1: USA von Dubioca Kollektiv.
0: Dubioca Kollektiv und USA. Ja, spiele ich dir.
1: Ja, danke schön.
0: Hey Niki, dann schönen Urlaub in Mallorca. Danke. Komm gut wieder zurück und grüß Zeltweg von mir, ja?
1: Mach ich, danke.
0: Servus, ciao, schöne Ferien.
1: Ciao.

0: Hört die verrückte Stunde auf Antenne Steiermark und wir machen auch genau gleich da weiter, wo wir angefangen haben. Kurzer Blick auf die Straßen zu euch. Auch wichtig, A2 Süd Autobahn Richtung Klagenfurt. Stau am Knoten Graz West bei der Rampe zur A9 Richtung Spielfeld. Außerdem liegen auf der A2 der Süd Autobahn Richtung Klagenfurt Reifenteile kurz nach Mooskirchen auf der Fahrbahn. Nochmal die A2 Richtung Wien, immer wieder Staus wegen der Baustelle vor Gleisdorf West, plant hier ein paar Minuten mehr ein. Und B67 Grazer Straße in Richtung Deutsch-Schweistritz, hier steht ein defektes Fahrzeug vor dem Hausbergtunnel. Auch hier bitte mit Behinderungen rechnen. Euch eine gute Fahrt!
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0: Die Wenger Boys auf Antenne Steiermark in der verrückten Stunde. 0316 80 90 80, die Nummer zu mir ins Studio. Maxi aus Schwamberg ist gerade beim Friseur, darum werden wir nicht allzu lange aufhalten. Weißt du schon, was wird?
1: Weiß ich nicht. Ich habe einen aus dem Internet aus sich gesucht.
0: Okay. Suchst du dir immer vorher im Internet irgendwelche Haarschnitte aus und dann sagst du zum Friseur, mach einmal?
1: Ja.
0: Okay, was wird's dieses Mal?
1: Ich weiß selber nicht, wie es heißt.
0: Vorne kurz, hinten lang, oder wie?
1: Hinten ist so kurz geschnitten, also zum Spitz.
0: Ah, ich kann mir zwar nichts drunter vorstellen, aber es wird sicher cool ausschauen, Maxi.
1: Ja.
0: Hast du irgendwas vor dem Wochenende, dass du so schick machst?
1: Ja, ich treffe mich dann mit Freunden.
0: Ah, okay. Ja, da muss man sich schon ein bisschen rausputzen, gell?
1: Ja.
0: Absolut. Ja, Maxi, dann will ich dich nicht allzu lange von deinem neuen Ich abhalten. Was soll ich dir denn spielen heute in der verrückten Stunde?
1: Wieder alles im Griff, 2K25 Remix.
0: Ja, im Original vom Jürgen Treffs, gell?
1: Ja.
0: Ja, spiele ich dir.
1: Danke.
0: Gerne, gerne. Dann guten Haarschnitt und schönes Wochenende.
1: Danke, dir auch.
0: Danke. Tschüss. Dir. Ciao. Kurz vor dem Hafen.

0: Er hört die verrückte Stunde auf, Antenne Steiermark. Viertelstündlich mit dem Verkehrs- und Blitzupdate. A2 Südautobahn Richtung Klagenfurt. Start am Knoten Graz West bei der Rampe zur A9 Richtung Spielfeld. Außerdem A2 Südautobahn Richtung Wien. Immer wieder Stau wegen der Baustelle auch vor Gleisdorf West. Dann A9 Pyrnautobahn in Richtung Spielfeld. Hier startet auch vor der Mautstelle Kleinalm wegen Überlastung. Ihr verliert 10 Minuten. Und nochmal die A9 Richtung Spielfeld. Hier gibt es Probleme durch einen defekten LKW. Am Pannenstreifen ragt aber nach dem Kleinalmtunnel in die erste Fahrspur rein, auch hier bitte aufpassen. Geblitzt wird in Seiersberg vor dem Transgourmet unter der Fußgängerbrücke. Habt ihr noch Infos? 0316 80 90 80. Gute Fahrt!
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0: Herzlich willkommen, schönen Freitagnachmittag. Gerne noch mit euren Musikwünschen. Halbe Stunde haben wir noch offiziell von der Musikredaktion die Erlaubnis durchzudrehen. Also haut's raus, 0316 80 90 80. Lina ist jetzt am Telefon. Hallo Lina.
6: Hallo.
0: Na, was machst denn du heute Schönes?
6: Also ich bin jetzt gerade bei der Oma.
0: Ja.
6: Und halt. Ich glaube, ich dann zu Hause noch im Pool.
0: Oh, die Oma hat einen Pool?
6: Ja.
0: Boah, ist die Oma reich?
6: Nee.
0: Aber
6: sie zieht Vögel und Eichhörnchen auf.
0: Ah, na schau bitte, da hat sie ja allerhand zu tun, gell? Du, Lina, Jetzt sind wir ja in die Sommerferien, hast du schon was Tolles erlebt?
6: Eigentlich nicht, weil meine Schwester, die Lara, operiert worden ist.
0: Oh je, aber es geht ja gut, oder?
6: Ja.
0: Ja, dann schicken wir mal die besten Gedanken an die Lara und ich würde sagen, dann widmen wir ihr einfach jetzt den nächsten Musikwunsch, oder?
6: Ja.
0: Was spielen wir denn?
6: Wackelkontakt.
0: Den Wackelkontakt vom Eumerer. Ja, das mache ich euch. Dann ganz, ganz liebe Grüße an deine Schwester. Euch beiden schöne Sommerferien und viel Spaß jetzt mit dem Wackelkontakt.
6: Danke.
0: Ciao.

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1: Einen schönen Freitagnachmittag und guten Start ins Wochenende. Hier ist die verrückte Stunde mit Markus Dietrich und Alexandra habe ich jetzt am Telefon. Hi.
2: Hi, hello.
1: Alexandra, du hast zugegebenerweise schon vor einer Stunde ungefähr angerufen und ich habe gedacht, jetzt rufe ich dich zurück, weil die Geschichte, warum du angerufen hast, finde ich sehr, sehr spektakulär. Erzähl noch einmal für uns alle, damit alle anknüpfen können, warum du angerufen hast.
2: Okay, wir waren gerade im Auto, sind Richtung Schwimmbad gefahren.
1: Ja.
2: Und der Herbert Grönemeyer mit Wann ist ein Mann, war gerade bei Antenne zu hören.
1: Genau, und also der Song Männer.
2: Ja, genau. Und er singt halt vor sich so dahin und meine Tochter, die Alessia, fragt, für Mama, gibt es eigentlich ein Lied über Frauen auch? Und sage ich, ja, wahrscheinlich. Warum? Naja, weil wir Frauen kennen das auch alles, was da gerade gesungen wird. Und dann habe ich mir gedacht, naja, das wird uns die Antenne wohl am besten sagen, ob es da auch ein Lied gibt.
1: Also
2: und dann habe ich angerufen.
1: Ja, und das war gut so. Grundsätzlich hat deine Tochter mal, wie alt ist sie?
2: 10.
1: 10 Jahre. Na schau, sie weiß mit 10 schon sehr gut, wie die Welt funktioniert, weil sie hat absolut recht. Das, was er in dem Text singt, das könnt ihr Frauen definitiv auch. Ja? Und es gibt aber auch Songs über Frauen. Ja? Und ich habe mir einen speziellen rausgesucht, der, ich glaube, für euch ganz gut ist jetzt in der verrückten Stunde, der gut dazu passt. Kennst du Lucy Electric?
2: Ja, natürlich, wer ja? Nicht. Also meine Generation auf alle Fälle schon, ja.
1: Ja, ich glaube auch noch andere Generationen. Dann spiele ich euch nämlich Mädchen.
2: Mega. Wundervoll, danke.
1: Also dreh jetzt auf, dann hörst du es live im Radio.
2: Das machen wir. Alles klar, herzlichen Dank.
1: Liebe Grüße an die Tochter, schönes Wochenende, Alexandra.
2: Danke dir, richtig aus. Tschüss, Baba.
1: Ciao, Baba.

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0: Antenne Steiermark hier mit dem viertelstündlichen Verkehrs- und Blitzer-Update. Der Staut auf der A9 Richtung Spielfeld vor der Mautstelle Kleinalm wegen Überlastung und B67 Grazer Straße. Vorsicht beim Hofer Kreisverkehr, steht ein defekter LKW in Karlsdorf. Und A2 Süd Autobahn Richtung Klagenfurt, Staut auch am Knoten Graz West bei der Rampe zur A9 Richtung Spielfeld. 10 Minuten plus.
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2: Gott sei Dank hat sie sich jetzt noch befreien können in der Wetterredaktion. Du hast sie gerade irgendwie im Kopfhörerkabel verfangen, gell?
3: Ja, es ist alles nicht so leicht.
2: Aber du bist rechtzeitig da.
3: Ich habe es geschafft.
2: Die Wetteraussicht mit Lilli Plattner.
3: Ich glaube, wir werden von der Arbeit direkt auf die Liegewiese im Freibad fahren. Das ist eine gute Idee. Immerhin hat es bis zu 37 Grad am Nachmittag. Er bleibt aktuell auch fast überall trocken. Nördlich vom Mützzuschlag haben wir ein Gewitter. Auch von Mura bis Rottenmann sieht gerade was drüber. Und am Wochenende, ja, noch einmal Badewetter, weil was wirst du auch sonst machen bei 36 Grad?
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4: Mit Christina Adler. In Schladming ist gestern ein 70-jähriger Hotelgast festgenommen worden, nachdem er einen anderen Gast mit einem Revolver bedroht und antisemitische Beschimpfungen gerufen haben soll. Die Polizei hat die anderen Hotelgäste in Sicherheit gebracht und den Mann festgenommen. Bei der Durchsuchung seines Zimmers haben die Ermittler dann den Revolver in einer Schublade entdeckt. Die Ermittlungen hat das Landesamt für Staatsschutz und Extremismusbekämpfung übernommen.
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4: Gerichtsgebühren in Österreich werden ab morgen wieder teurer, und zwar um knapp 6%. Erst im April des Vorjahres sind die Gebühren um 23% angehoben worden. Das liegt daran, dass die Gebühren an den Verbraucherpreisindex gekoppelt sind. Betroffen sind da etwa Gebühren für Zivilverfahren, einvernehmliche Scheidungen sowie Grundbuch- und Firmenbucheinträge. Kritik kommt von den Anwälten. Sie fordern einen Gebührenstopp und warnen davor, dass der Zugang zum Recht für viele Menschen so unleistbar wird. Nach dem Terroranschlag am Rande des Christopher Street Days in Berlin nimmt die politische Diskussion über den Umgang mit Gefährdern auch in Österreich Fahrt auf. ÖVP-Clubobmann Ernst Gödel fordert, dass potenzielle Attentäter eine Fußfessel bekommen sollen, um sie so besser überwachen zu können. Auch ein GPS-Armband für Gefährder, so wie es Justizministerin Anna Sporrer vorschlägt, kann sich Gödel vorstellen. Die Koalitionspartner SPÖ und NEOS sind gesprächsbereit. Nach dem Abschluss der Bauarbeiten auf der Brennerstrecke könnte die Bahnstrecke zwischen Innsbruck und Brenner schon diesen Sonntag wieder für den Zugverkehr freigegeben werden, heißt es heute von den ÖBB. Während der Sperre waren rund 50 Schienenersatzbusse im Einsatz. Ab 2. August sollen die Züge wieder gemäß dem regulären Fahrplan über den Brenner rollen.
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2: A2 Südautobahn in Richtung Klagenfurt, der Start am Knoten Graz West bei der Rampe zur A9 Richtung Spielfeld, ihr braucht ja 10 Minuten länger. Nochmal die A2 Südautobahn, jetzt aber Richtung Wien, immer wieder Stau wegen der Baustelle vor Gleisdorf West und länger braucht ihr auch auf der A9 Richtung Spielfeld vor der Mautstelle Kleinalmstaut. Dann noch B67, Grazer Straße, hier ist ein defekter LKW in Karlsdorf beim Hofer Kreisverkehr, auch hier staut es derzeit in alle Richtungen. Und geblitzt wird in Salzberg vor dem Transgourmet unter der Fußgängerbrücke. Habt ihr noch Infos? 0316 80 90 80. Guten Start ins Wochenende, gute Fahrt. Und schönen Freitagnachmittag.

Schönes Wochenende, Steiermark. Hier ist der Musikfreitag mit eurem Music Upgrade der Woche. Jetzt mit neuer Musik aus Österreich. Lukas Fendrich ist Meier auf Antenne Steiermark. Kannst du

0: 12 Minuten nach 4. Hier ist Antenne Steiermark mit dem viertelstündlichen Verkehrs- und Blitzer-Update. A2 Südautobahn in Richtung Klagenfurt. Es staut am Knotengratz West bei der Rampe zur A9 Richtung Spielfeld. Die braucht ihr 10 Minuten länger. Dann A9 Pyrenautobahn Richtung Linz zwischen Trabach und Kammern ist eine Fahrspur gesperrt wegen einem defekten Fahrzeug. Und B67 Grazer Straße, hier ein defekter LKW in Karlsdorf beim Hofer Kreisverkehr. Auch hier gibt es Stau derzeit in alle Richtungen.
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0: Benson Boone mit seinem neuen Hit The Time of My Life. Jetzt auf Antenne Steiermark.
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0: David Guetta und Bebe Rexha am Gurt. Schönen Start ins Wochenende, ihr hört Antenne Steiermark. Und falls ihr gerade im Auto sitzt, ich hoffe, das mit der Klimaanlage funktioniert ganz gut. Auf den Straßen schaut es ja ganz okay aus. Ein bisschen Stau gibt es auf der A2 Südautobahn Richtung Klagenfurt. Im Knotenkratz West bei der Rampe zur A9 Richtung Spielfeld. Hier verliert er 10 Minuten. Und ein defekter LKW steht auf der B67 der Grazer Straße, und zwar in Karlsdorf beim Hofer Kreisverkehr. Auch hier gibt es ein wenig Stau. Habt ihr noch was? 0316 80 90 80. Eine gute Fahrt.
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0: Schönen Nachmittag, Markus Terrant.
2: Schönen Nachmittag.
0: Dein Podcast Sturm auf die Häube erscheint ja normalerweise immer am 1. Mhm. Dieses Mal aber schon heute. Und dafür gibt es einen guten Grund.
2: Ja genau, eben weil heute die Bundesliga-Saison startet, damit auch herzlich willkommen zurück, Austria Lustenau. Die Vorarlberger sind morgen im Einsatz. Die Eröffnung heute aber übernimmt der LASK, Gegner dann der GAK mit vielen neuen Spielern, aber eben einem alten Ziel, nämlich dem Klassenerhalt. Stadtrivale Sturm startet morgen bei der WSG, ebenso Hartberg. Die Oststeirer haben mit Red Bull Salzburg allerdings gleich einmal ein Kaliber ausgelost bekommen, Trainer Markus Schopp.
3: Es gibt fast nichts Interessanteres, als in der ersten Runde gegen eine Mannschaft zu spielen, die so hohe Ansprüche hat und auch die Qualität hat, einfach diese Liga wirklich zu gewinnen. Sie sind hochmotiviert und fahren nach Salzburg, nicht nur um dort zu sein, sondern wirklich dem Gegner alles abzuverlangen.
2: Aber auch in der zweiten Liga geht es heute wieder los, heißt für den Wiederaufsteiger aus Voitsberg, Heimspiel gegen Amstetten ab 18.30 Uhr. Zur selben Zeit wird Kapfenberg gegen Liefering angekickt. Sturm 2 startet dann morgen bei der Vienna.
0: Sag einmal, was ist mit dem FIFA-Präsident Gianni Infantino los? Der hat sich jetzt schon wieder die nächste Abfuhr eingefangen.
2: Ja, das würden viele gerne wissen. Ja, läuft nicht für den Italiener. Nach der UEFA, dem CONCACAF, hat sich heute eben auch der asiatische Verband gegen den milliardenschweren Investorenplan gestellt.
0: Ah, aber somit gibt es auch Milliarden von Gründen, für den Infantino am Plan festzuhalten.
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0: Antenne Steiermark ist hier mit dem Verkehrs- und Blitzer-Update. A2 Südautobahn Richtung Klagenfurt, Stammknoten Graz West bei der Rampe zur A9 Richtung Spielfeld. Hier braucht ihr 10 Minuten länger. Und B67 Grazer Straße, defekter LKW in Karlsdorf beim Hofer Kreisverkehr. Hier gibt's ebenfalls Stau.
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1: Das hat für uns Lilli Plattner.
2: Ja, von Mura bis Mürztuschlag sind gerade kräftige Gewitter unterwegs. Weiter südlich ist es noch trocken, sonnig und auch heiß mit bis zu 37 Grad. Und auch am Wochenende müssen wir nachmittags mit Gewittern rechnen in der Obersteiermark. Trotzdem gehen sich nochmal an die 36 Grad aus.
1: In 5 Minuten wird's 5.
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3: Mit Christina Adler. Ein Motorradfahrer ist heute früh bei einem Verkehrsunfall im Bezirk Deutschlandsberg ums Leben gekommen. Der 69-Jährige ist auf der südsteirischen Grenzstraße bei Sobot gegen einen PKW gekracht. Der Autofahrer wollte gerade nach links abbiegen und dürfte den entgegenkommenden Motorradfahrer übersehen haben. Trotz sofortiger Wiederbelebungsversuche ist der Mann noch an der Unfallstelle verstorben. Der PKW-Lenker und sein Sohn wurden vorsorglich ins Krankenhaus gebracht.
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3: E-Scooter dürfen in Österreich nur maximal 25 km/h schnell sein und eine Höchstleistung von maximal 600 Watt haben. Der ÖAMTC hat zusammen mit dem ADAC 10 handelsübliche E-Scooter getestet. Das Ergebnis zeigt, keiner davon ist zulässig und alle überschreiten die zulässige Leistungsgrenze. Wer mit so einem E-Scooter unterwegs ist, kann rechtliche Probleme bekommen, warnen die Autofahrerclubs. Neben Geldstrafen droht auch die Versicherung, bei einem Unfall auszusteigen. Und dann bleibt man auf den Kosten selbst sitzen. Mehr als 60.000 Migranten sind innerhalb weniger Tage in der spanischen Enklave Ceuta in Nordafrika angekommen. So viele wie seit 5 Jahren nicht mehr. Auslöser für den akuten Ansturm dürfte das Urteil des obersten Gerichtshofs in Spanien sein, wonach alle, die über das Meer in Ceuta ankommen, nicht sofort wieder abgeschoben werden dürfen. Viele der Migranten sind auch tatsächlich hingeschwommen und berufen sich jetzt auf das Urteil. Im burgenländischen Nickelsdorf soll ein riesiges Rechenzentrum entstehen. Laut dem Magazin Profil wäre das Projekt ähnlich groß wie das umstrittene Google-Rechenzentrum in Oberösterreich. Die Rede ist von einer Fläche von 41 bis 50 Hektar. Der Bürgermeister bestätigt, dass er über ein mögliches Datencenter informiert worden sei. Näheres werde er aber auch erst in einem Termin Mitte August erfahren.
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1: Eine Meldung für die A9 Pyrn-Autobahn Richtung Spielfeld. Staut zwischen Seiersberg und Schwarzelsee wegen Überlastung. Ansonsten tipptopp, wenn ihr noch was entdeckt habt, 0316 80 90 80. Eine gute Fahrt und einen schönen Start ins Wochenende. Chesney Hawks gleich für euch. Außerdem Linkin Park und jetzt Malik Harris. Make your mine. Schönes Wochenende.

0: Linkin Park, die Emptiness Machine auf Antenne Steiermark. Es ist 11:05, viertelstündliches Verkehrs- und Blitzupdate, A9-Pyrenautobahn Richtung Spielfeld. Der Stau zwischen Seiersberg und dem Schwarzelseewegen. Überlastung plant hier ein paar Minuten mehr ein. Gute Fahrt weiterhin.
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0: Antenne Steiermark ist hier mit einer wichtigen Verkehrsmeldung, betrifft die S36 Murtal-Schnellstraße in Richtung Klagenfurt. Hier Totalsperre zwischen Zeltweg West und Judenburg Ost. Grund ist ein Unfall.
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0: In 5 Minuten wird es 5:30. Antenne Steiermark ist hier mit dem viertelstündlichen Verkehrs- und Blitzer-Update. Eine Totalsperre haben wir derzeit auf der S36 Murtal-Schnellstraße Richtung Klagenfurt, und zwar zwischen Zeltweg West und Judenburg Ost ist die Autobahn gesperrt. Grund ist ein Unfall. Habt ihr noch Infos? 0316 80 90 80. Eine gute und vor allem sichere Fahrt. Herzlich willkommen im Antenne Steiermark Musikfreitag, euer Musik-Upgrade für die Woche. Und es gibt neue Musik von einer Künstlerin, die uns derzeit ganz gut im Ohr liegt. Die Rede ist von Ness. Alles nur für dich? Ist ihr brandneuer Song.
1: In meinem Song Alles nur für mich geht es darum, sich nach einer toxischen Beziehung wieder selbst zu finden und wie befreiend das Gefühl sein kann, sich von diesen ganzen alten Mustern zu lösen. Und ich bin sehr, sehr froh, wenn ich das anderen Menschen mitgeben kann, weil manchmal ist es besser, alleine zu sein, als mit irgendjemandem, der dir deine ganze Energie raubt.
0: Nur ein wahres Wort. Und wie das Ganze musikalisch verpackt ist, hören wir uns jetzt an. Hier ist Ness, Alles nur für mich.

0: 8 Minuten nach halb 6, Antenne Steiermark mit dem Verkehrs- und Blitzer-Update. 36 Murtal-Schnellstraße in Richtung Klagenfurt, da gibt es eine Totalsperre. Zwischen Zeltweg West und Judenburg Ost konnte es einen Unfall. Habt ihr noch Infos? 0316 80 90 80. Eine gute Fahrt.
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1: Ja, da gewittert es gerade ordentlich im Murtal. Auch so zwischen Kapfenberg und Kindberg ist noch eine Gewitterzelle unterwegs. Aber südlich davon alles trocken. Die Hitzewelle ist auch morgen noch nicht vorbei. Bis zu 36 Grad werden es am Wochenende. Gewitter stehen da leider auch wieder am Plan. Vor allem bei euch in der Obersteiermark.
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1: 5 Minuten vor 6.
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1: Mit Christina Adler. In Frauenthal im Bezirk Deutschlandsberg soll ein 48-jähriger Mann in der Nacht auf Donnerstag seine Lebensgefährtin mit einem 30 cm langen Küchenmesser mit dem Umbringen gedroht haben. Nachdem die Frau die Polizei zur Hilfe gerufen hat, ist ein Betretungs- und Annäherungsverbot ausgesprochen worden. Doch der Mann ist noch in derselben Nacht immer wieder zur Wohnung zurückgekommen. Schließlich ist er festgenommen und in die Justizanstalt Graz-Jacomini gebracht worden. Gegen ihn wird jetzt ermittelt.
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1: Die Hitzewelle hat heute einen neuen Juli-Rekord erreicht. In Wieselburg in Niederösterreich sind 40,3 Grad gemessen worden. Das ist die höchste jemals im Juli gemessene Temperatur in Österreich, zeigen vorläufige Daten der Geosphere Austria. Damit ist der 43 Jahre alte Juli-Rekord aus Dellach im Drautal in Kärnten mit 39,7 Grad gebrochen. Insgesamt sind heute an mindestens 30 Messstationen in ganz Österreich neue Jahreshöchstwerte registriert worden. Die Teuerung hat in Österreich im Juli etwas nachgelassen und ist auf 2,7% gesunken, so die Schnellschätzung der Statistik Austria. Im Juni war die Inflation noch bei 3,2%. Die Gründe dafür sind vor allem gesunkene Lebensmittelpreise, unter anderem wegen der Mehrwertsteuersenkung auf Grundnahrungsmittel. Größter Preistreiber bleiben weiterhin die Dienstleistungen. Jeder Österreicher verbraucht pro Tag im Schnitt 130 Liter Wasser. Ein Viertel davon für die Toilettenspülung, weitere 22% zum Duschen oder Baden, zeigen aktuelle Zahlen des Umweltministeriums. Den höchsten Wasserverbrauch haben aber nicht die Haushalte. 70% verbrauchen Industrie und Gewerbe.
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2: Da gibt es eine Sperre auf der S36 Murtal-Schnellstraße Richtung Klagenfurt. Es ist nämlich ein Unfall passiert zwischen Zeltweg West und Judenburg Ost. Und wenn es sonst noch was gibt, dann gerne anrufen 0316 80 90 80, die Nummer zu uns. Gute Fahrt.
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0: Antenne Steiermark ist da mit einer wichtigen Verkehrsinfo für euch. Für die A9 die Pyhren Autobahn Richtung Spielfeld, da ist ein Unfall bei Karlsdorf passiert und nur ein Fahrstreifen ist frei.
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0: Das ist euer Antenne Steiermark Verkehrs- und Blitzer-Update. Wir schauen auf die A9, die Pyrenautobahn Richtung Spielfeld. Da ist ein Unfall bei Kalsdorf passiert. Es ist nur ein Fahrstreifen frei und deswegen staut es auch. 10 Minuten Zeitverlust habt ihr da aktuell. Staus, Blitzer, Verkehrsinfos gibt es auch jederzeit bei uns im Web und in der App. Gute und sichere Fahrt wünsche ich euch.
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0: 2 Tage lang wird in Pöllau gefeiert. Dieses Wochenende, Samstag und Sonntag, beim großen Feuerwehrfest im Schlosspark. Mit Vergnügungspark und Live-Musik, zum Beispiel von den Baggerburmen. Sonntag früh könnt ihr dann mit der Bewegungsrevolution einer Sonnenaufgangswanderung am Kulm machen. Treffpunkt ist da um 3 in der Früh in St. Johann ob Herberstein beim Parkplatz bei der Volksschule. Und dann noch ein Tipp für August, kann man sich gleich mal einplanen.

0: am 22. spielt Austropop-Legende Gerd Steinbecker mit seiner Band am Augustinerplatz in Fürstenfeld. Ist im Rahmen der Augustini-Festtage, da gibt es 1,5 Wochen lang geballtes Programm. Es wird zum Beispiel auch der Maibaum gefällt, Konzerte gibt's und als Highlight das Augustini-Fest am 29.
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1: Da ist noch ein Gewitter unterwegs auf der Wetterkarte, so zwischen Köflach und Leoben. In der Nacht regnet es dann aber nimmer. Wird übrigens eine Tropennacht, dann teilweise hat es 22 Grad. Morgen dann wieder einiges an Sonne, bis zu 36 Grad. Am Sonntag dann in Anführungszeichen nur mehr 35 Grad. Viel Sonne, wie gesagt, geht sich aus und am Nachmittag dann das ein oder andere Gewitter über den Bergen. 6:55 ist es.
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2: Mit Christina Adler. In Schladming ist gestern ein 70-jähriger Hotelgast festgenommen worden, nachdem er einen anderen Gast mit einem Revolver bedroht und antisemitische Beschimpfungen gerufen haben soll. Die Polizei hat die anderen Hotelgäste in Sicherheit gebracht und den Mann festgenommen. Bei der Durchsuchung seines Zimmers haben die Ermittler dann den Revolver in einer Schublade entdeckt. Die Ermittlungen hat das Landesamt für Staatsschutz und Extremismusbekämpfung übernommen.
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1: Nach den Murenabgängen von Mittwochabend in Sölden in Tirol ist die Kläranlage nun außer Betrieb. Das Betriebsgelände wurde großflächig verschüttet. Die gesamte Anlage ist meterhoch von Geröll, Schlamm und Wassermassen bedeckt worden. Derzeit wird das Abwasser in die Ötztaler Ache umgeleitet. Die zuständige Behörde hat das bereits genehmigt. Wann die Kläranlage wieder in Betrieb gehen kann, ist derzeit noch unklar. Die Mure hat auch Wohnhäuser gestreift und Autos beschädigt. Bei den Aufräumarbeiten hilft seit heute auch das Bundesheer. Die Hitzewelle hat heute einen neuen Juli-Rekord erreicht. In Wieselburg in Niederösterreich sind 40,3 Grad gemessen worden. Das ist die höchste jemals im Juli gemessene Temperatur in Österreich, zeigen vorläufige Daten der Geosphere Austria. Damit ist der 43 Jahre alte Juli-Rekord aus Dellach im Drautal in Kärnten mit 39,7 Grad gebrochen. Insgesamt sind heute an mindestens 30 Messstationen in ganz Österreich neue Jahreshöchstwerte registriert worden. Die Fußball-Bundesliga startet heute in die neue Saison. Den Auftakt macht das Spiel LASK gegen GAK. Alle jagen den LASK ist heuer das Motto, denn die Linzer haben in der letzten Saison den Meistertitel und auch den Cup geholt. Anpfiff ist in Linz heute Abend um 19.30 Uhr.
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2: Mit einem frischen Blitzer für Graz, da wird in der St. Peter Hauptstraße beim Gasthaus Tuschmieden kontrolliert und wenn es noch was gibt, gerne anrufen bei uns 0316 80 90 80. Gute Fahrt.
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0: Antenne Steiermark ist hier mit euren Verkehrsinfos. Und zwar gibt es da einen Blitzer in Graz in der St. Peter Hauptstraße beim Gasthaus zu Schmieden. Und dann sind wir eigentlich auch schon wieder durch, wenn es noch was gibt. Gerne anrufen jederzeit. 0316 80 90 80, die Nummer zu uns.
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0: Die neuen EU-Gebühren für günstige Pakete aus Drittstaaten, ja, die wirken schon. Laut österreichischer Post ist die Zahl der Pakete aus Asien, vor allem aus China, seit Anfang Juli ordentlich zurückgegangen, um rund 40%. Grund ist der neue 3-Euro-Zoll, den die EU eingeführt hat. In Österreich soll ja außerdem ab Oktober dann noch eine eigene Paketabgabe von 2 Euro für große Online-Händler dazukommen. Und Apple kämpft kurz vor dem Start der neuen iPhone-Generation mit Lieferengpässen bei wichtigen Chips. Konzernchef Tim Cook hat jetzt zugegeben, dass das Unternehmen die Nachfrage unterschätzt hat. Insider erwarten die Vorstellung der neuen iPhones trotzdem, wie gewohnt im September. Laut Gerüchten soll auch ein Klapp-iPhone mit dabei sein.

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1: Die Gewitter haben für Abkühlung im Murtal gesorgt. 20 Grad in Murau, 23 in Zeltweg. Davon können wir im Süden nur träumen. In Feldbach und Leibnitz. Da wird noch geschwitzt bei 30 Grad bei der Abendlaufrunde. In der Nacht 22 bis 15 Grad und am Wochenende schaut es dann so aus. Morgen bis zu 36 Grad. Ab Mittag sind im Bergland Gewitter mit dabei und am Sonntag wiederholt sich das Ganze eigentlich noch einmal ganz gleich. Es ist 5 Minuten vor 8.
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3: Mit Christina Adler. Ein Motorradfahrer ist heute früh bei einem Verkehrsunfall im Bezirk Deutschlandsberg ums Leben gekommen. Der 69-Jährige ist auf der südsteirischen Grenzstraße bei Sobot gegen einen PKW gekracht. Der Autofahrer wollte gerade nach links abbiegen und dürfte den entgegenkommenden Motorradfahrer übersehen haben. Trotz sofortiger Wiederbelebungsversuche ist der Mann noch an der Unfallstelle verstorben. Der PKW-Lenker und sein Sohn wurden vorsorglich ins Krankenhaus gebracht.
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3: Die Teuerung hat in Österreich im Juli etwas nachgelassen und ist auf 2,7% gesunken. So die Schnellschätzung der Statistik Austria. Im Juni war die Inflation noch bei 3,2%. Die Gründe dafür sind vor allem gesunkene Lebensmittelpreise, unter anderem wegen der Mehrwertsteuersenkung auf Grundnahrungsmittel. Größter Preistreiber bleibt weiterhin der Dienstleistungssektor. Nach dem Massenansturm auf die spanische Eklave Ceuta sind mittlerweile mehr als 37.500 Migranten wieder nach Marokko zurückgekehrt. Insgesamt waren zuletzt rund 60.000 Menschen nach Ceuta gekommen. Laut EU hat bisher niemand von ihnen das europäische Festland erreicht. Trotzdem verschärfen mehrere Länder jetzt ihre Grenzkontrollen. Italien hat kürzlich angekündigt, die Schengen-Regel für Spanien vorerst aufzuheben. THC-Drinks, also Softdrinks mit Cannabis, werden in den USA

0: USA immer mehr zum Problem, denn sie werden verbotenerweise auch in Supermärkten verkauft, mit viel zu hohen Dosierungen, kritisiert der US-Pharma-Informationsdienst. Immer mehr Kinder und Jugendliche würden deshalb in der Notaufnahme landen.
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2: So haben wir das gern. Grünes Licht überall auf den steirischen Straßen. Eine gute und vor allem sichere Fahrt durch den Freitagabend wünsche ich euch noch.
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